0: sogar mit einem WM-Boykott. Das Gebiet rund um die Stadt Neapel in Süditalien ist von einem starken Erdbeben erschüttert worden. Die Behörden gaben die Stärke mit 4,7 an. Laut italienischen Medien war es damit das stärkste Beben in der Region seit rund 40 Jahren. Viele Menschen hätten am Abend verängstigt ihre Häuser verlassen und seien auf die Straße gelaufen. Bei der Feuerwehr gingen Meldungen über Stromausfälle ein, Aufzüge blieben stecken. Zehntausende Migranten sind in kürzester Zeit schwimmend von Marokko in die spanische Exklave Ceuta gelangt. Der EVP-Fraktionschef im EU-Parlament, der CSU-Politiker Weber, hat im ZDF die spanische Regierung kritisiert.
1: Das Schwierigere war jetzt dieses Massenphänomen, 50.000 innerhalb von einem Tag. Das ist das, was jetzt die Schockwelle durch Europa geführt hat, und das darf Europa nicht passieren. Und ich habe auch kein Verständnis dafür, dass die spanische Regierung die europäische Hilfe nicht angenommen hat. Wir haben ja dafür Frontex, dafür haben wir Zehntausende von Frontex-Beamten ja im Dienst, die werden von der EU bezahlt, genau um solche Fälle gemeinsam zu tragen, um gemeinsam aktiv zu sein.
0: Mittlerweile hat sich die Lage in Ceuta aber entspannt. Die Regierung in Madrid sagt, nahezu alle seien freiwillig nach Marokko zurückgekehrt. Allerdings sind auch mindestens 57 Menschen ums Leben gekommen. Der Katastrophenfall in den Chiemgauer Alpen ist seit Mitternacht beendet. Der offene Waldbrand bei Unterwössen konnte gelöscht werden. Dabei kamen gestern mehrere Hubschrauber zum Einsatz. Heute soll es noch Nachlöscharbeiten geben, um Glutnester zu bekämpfen. Die zwischenzeitlich gesperrte Bundesstraße 305 soll wieder für den Verkehr freigegeben werden.
2: 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Hier die wichtigsten Meldungen von den Straßen bei uns in der Region. Fahrt auf der A9 München in Richtung Ingolstadt besonders vorsichtig. Zwischen Hilpoltstein und Allersberg kommt es zu Behinderungen durch eine ungesicherte Unfallstelle. 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
3: Die Wolken werden mehr heute Nacht, Tiefstwerte zwischen 18 und 20 Grad, der Samstag selber dann schwül und wechselhaft, Nebensonne, auch im Tagesverlauf örtlich kräftige Gewitter möglich bei 27 bis 30 Grad und der Radio in Wettertrend. Der Sonntag wieder freundlicher mit einem Sonne-Wolken-Mix und 30 bis 33 Grad.

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1: Hier die wichtigsten Meldungen von den Straßen bei uns in der Region. Fahrt auf der A9 München in Richtung Ingolstadt besonders vorsichtig. Zwischen Hilpoltstein und Allersberg kommt es zu Behinderungen durch eine ungesicherte Unfallstelle.
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1: Ich bin Moritz Einzel. Der Fußball-Weltverband FIFA gibt seine umstrittenen Investorenpläne auf. Der Vorschlag werde nicht weiter verfolgt, erklärte FIFA-Chef Gianni Infantino in einer in der Nacht veröffentlichten Stellungnahme. Uli Reitinger berichtet.
2: Infantino begräbt sein Projekt in einer kurzen Mitteilung, verschickt per Mail um 2:30 in der Nacht. Das Projekt sollte unsere FIFA-Mitgliedsverbände und unseren Sport weltweit stärken, schreibt der FIFA-Boss. Aber man habe allen aufmerksam zugehört und dabei sei klar geworden, dass das Projekt Spaltungen geschaffen habe. Asien und Mittel- und Nordamerika hatten sich klar gegen die Pläne ausgesprochen. Europa drohte sogar mit WM-Boykott. Infantino hat dann doch begriffen, sein Projekt ist tot.
1: Gerade erst ist es den Einsatzkräften in den Chiemgauer Alpen gelungen, einen Waldbrand bei Unterwössen zu löschen. Jetzt gibt's Waldbrandalarm in der Oberpfalz. In der Nähe von Freudenberg im Landkreis Amberg-Sulzbach ist ein Waldbrand ausgebrochen. Am Johannisberg waren am Abend mehr als 300 Feuerwehrleute im Einsatz. Der Brand war wegen des starken Windes zwischenzeitlich außer Kontrolle. Mittlerweile hat sich die Lage etwas entspannt, sagte uns Kreisbrandrat Christoph Strobel. Ab 5 Uhr früh soll's mit voller Kraft weitergehen mit den Löscharbeiten. Sein Rückzieher hatte Kanzler Merz in heftige Turbulenzen gestürzt. Jetzt hat sich der CDU-Abgeordnete Fritz Günzler selbst geäußert, der eigentlich hätte Verkehrsminister werden sollen. Er lobte Merz, der CDU-Chef sei nicht wütend geworden und habe sehr fair und menschlich auf seine Absage reagiert, sagte Günzler dem Redaktionsnetzwerk Deutschland. Merz wollte Günzler zum Verkehrsminister machen, der sagte erst zu, fühlte sich dann aber doch nicht bereit für das Amt, das nun Steffen Bilger innehat. Der Andrang zehntausender Menschen auf die Nordafrika-Exklave Ceuta hat Spanien in eine Krise gestürzt. Ministerpräsident Sanchez sprach vor Ort von einem Angriff und von Verletzung der territorialen Integrität. Mittlerweile seien aber fast alle Migranten freiwillig nach Marokko zurückgekehrt, hieß es aus Madrid.
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3: Hier die wichtigsten Meldungen von den Straßen bei uns in der Region. Fahrt auf der A9 München in Richtung Ingolstadt besonders vorsichtig. Zwischen den Anschlussstellen Hilpoltstein und Allersberg kommt es zu Behinderungen aufgrund eines Unfalles.
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4: Die Wolken werden mehr heute Nacht, Tiefstwerte zwischen 18 und 20 Grad. Der Samstag selber dann schwül und wechselhaft. Neben Sonne auch im Tagesverlauf örtlich kräftige Gewitter möglich bei 27 bis 30 Grad und der Radio in Wettertrend. Der Sonntag wieder freundlicher mit einem Sonne-Wolken-Mix und 30 bis 33 Grad.
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1: Meldungen von den Straßen bei uns in der Region. Fahrt auf der A9 München in Richtung Ingolstadt besonders vorsichtig. Zwischen den Anschlussstellen Hilpoltstein und Allersberg kommt es zu Behinderungen aufgrund eines Unfalles.
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1: Ich bin Moritz Einzel. Nach heftiger Kritik zieht die FIFA ihre Pläne zum Teilverkauf von WM-Anteilen an Investoren zurück. Das hat der Präsident des Fußballweltverbandes Infantino in der Nacht bekannt gegeben. Der Vorschlag habe für Spaltung gesorgt und werde daher nicht weiterverfolgt. Infantino war zuvor von mehreren Kontinentalverbänden und hochrangigen FIFA-Mitarbeitern kritisiert worden. Die europäische UEFA drohte gar mit einem Boykott von WM-Turnieren. Bundesinnenminister Dobrindt will die Binnengrenzkontrollen über September hinaus fortsetzen. Das hat er vor dem Hintergrund der Flüchtlingslage in der spanischen Exklave Ceuta angekündigt. Dobrindts CSU-Parteikollege Weber, der Chef der europäischen Konservativen, sagte im ZDF, er wünsche sich, dass wir vollständig zum Schengen-Raum zurückkehren. Aber
2: die Voraussetzung dafür ist, dass das Migrationsrecht jetzt an der Außengrenze funktionieren muss. Und da waren leider die letzten 48 Stunden keine guten Stunden für die Funktionsfähigkeit dieser Außengrenze. Deshalb, die spanische linke Regierung muss jetzt handeln, muss dafür sorgen, dass das nicht wieder passiert. Und wir brauchen ein gestärktes Frontex, das für uns alle unsere gemeinsame Außengrenze zukünftig sichert.
1: Die Lage in Ceuta hat sich unterdessen entspannt. Die meisten der mehr als 50.000 Migranten, die überwiegend schwimmend dorthin gelangt waren, seien nach Marokko zurückgekehrt, hieß es von der Regierung in Madrid. In der Oberpfalz ist ein Waldbrand zwischenzeitlich außer Kontrolle geraten. Betroffen ist ein Bergwald in der Nähe der Gemeinde Freudenberg. Starke Winde fachten die Flammen zusätzlich an. Mittlerweile hat sich die Situation laut Kreisbrandrat Strobel etwas entspannt. Ab 5 Uhr früh sollen die Löscharbeiten mit voller Kraft weitergehen. Russland hat die ukrainische Hauptstadt Kiew erneut mit Raketen angegriffen. Dabei wurden mindestens 4 Menschen getötet und 15 weitere verletzt, teilte Bürgermeister Klitschko mit. Er rief die Menschen in Kiew dazu auf, in Schutzräumen zu bleiben.
0: 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Hier die wichtigsten Meldungen von den Straßen bei uns in der Region. Fahrt auf der A9 Nürnberg in Richtung Ingolstadt besonders vorsichtig. Zwischen den Anschlussstellen Hilpoltstein und Greding kommt es zu Behinderungen aufgrund eines Unfalles auf dem rechten Fahrstreifen. 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
3: Die aktuellen Temperaturen in Ingolstadt und der Region zwischen 18 und 20 Grad. Dazu wird der Samstag schwüler und wechselhafter. Neben sonnigen Abschnitten entstehen im Tagesverlauf örtliche kräftige Schauer und Gewitter. Dazu 27 bis 30 Grad. Der Radio in Wettertrend, der Sonntag wird freundlicher. Sonne und Wolken im Wechsel bei bis zu 33 Grad.
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1: Hier die wichtigsten Meldungen von den Straßen bei uns in der Region. Fahrt auf der A9 Nürnberg in Richtung Ingolstadt besonders vorsichtig. Zwischen den Anschlussstellen Hilpoltstein und Greding kommt es zu Behinderungen aufgrund eines Unfalles auf dem rechten Fahrstreifen.
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1: Ich bin Moritz Einzel. Guten Morgen. Der Fußball-Weltverband FIFA gibt seine umstrittenen Investorenpläne auf. Der Vorschlag werde nicht weiter verfolgt, erklärte FIFA-Chef Gianni Infantino in einer in der Nacht veröffentlichten Stellungnahme. Uli Reitinger berichtet.
2: Infantino begräbt sein Projekt in einer kurzen Mitteilung, verschickt per Mail um 2:30 in der Nacht. Das Projekt sollte unsere FIFA-Mitgliedsverbände und unseren Sport weltweit stärken, schreibt der FIFA-Boss. Aber man habe allen aufmerksam zugehört und dabei sei klar geworden, dass das Projekt Spaltungen geschaffen habe. Asien und Mittel- und Nordamerika hatten sich klar gegen die Pläne ausgesprochen. Europa drohte sogar mit WM-Boykott. Infantino hat dann doch begriffen, sein Projekt ist tot.
1: Waldbrandalarm in der Oberpfalz. In der Nähe von Freudenberg im Landkreis Amberg-Sulzbach ist ein Waldbrand ausgebrochen. Am Johannisberg waren am Abend mehr als 300 Feuerwehrleute im Einsatz. Der Brand war wegen des starken Windes zwischenzeitlich außer Kontrolle. Mittlerweile hat sich die Lage etwas entspannt, sagte uns Kreisbrandrat Strobel. Jetzt am frühen Morgen geht's mit voller Kraft weiter mit den Löscharbeiten. Der Andrang von Migranten auf die spanische Nordafrika-Exklave Ceuta hat nachgelassen. Die Folgen der Krise in Europa sind längst nicht vorbei. Heute wollen Experten der EU-Mitgliedstaaten in einer Krisensitzung beraten, hieß es von der irischen Ratspräsidentschaft. Zwischenzeitlich waren mindestens 50.000 Menschen illegal von Marokko nach Ceuta gekommen. Italienische Medien sprechen vom heftigsten Erdbeben in der Region seit rund 40 Jahren. Bei Neapel hat es am Abend ein Beben der Stärke 4,7 gegeben. Menschen rannten danach verängstigt auf die Straßen. Vereinzelt wurden unter anderem Stromausfälle gemeldet.
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3: Hier die aktuellen Meldungen von den Straßen bei uns in der Region. Fahrt auf der A9 Nürnberg in Richtung Ingolstadt besonders vorsichtig. Zwischen den Anschlussstellen Hilpoltstein und Greding kommt es zu Behinderungen aufgrund eines Unfalles auf dem rechten Fahrstreifen.
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4: Die aktuellen Temperaturen in Ingolstadt und der Region zwischen 18 und 20 Grad. Dazu wird der Samstag schwüler und wechselhafter. Neben sonnigen Abschnitten entstehen im Tagesverlauf örtliche kräftige Schauer und Gewitter. Dazu 27 bis 30 Grad. Der Radio in Wettertrend, der Sonntag wird freundlicher. Sonne und Wolken im Wechsel bei bis zu 33 Grad.
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3: Hier die aktuellen Meldungen von den Straßen bei uns in der Region. Fahrt auf der A9 Nürnberg in Richtung Ingolstadt besonders vorsichtig. Zwischen den Anschlussstellen Hilpoltstein und Greding kommt es zu Behinderungen aufgrund eines Unfalles auf dem rechten Fahrstreifen.
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4: Ich bin Justin Hamm. Guten Morgen. Nach massivem Widerstand gibt die FIFA ihre Investorenpläne auf. Eine entsprechende Pressemitteilung hat der Fußballweltverband in der Nacht verschickt. Moritz Anzel berichtet.
5: Die heftigen Reaktionen hatten schnell deutlich gemacht, die Idee von FIFA-Chef Gianni Infantino, Vermarktungsanteile der Weltmeisterschaften an private Investoren zu verkaufen, hat keine Zukunft. Jetzt hat Infantino das Projekt abgeräumt, es habe zu Spaltungen geführt, die nicht mehr im Interesse des ursprünglich angestrebten Ziels lägen. Die Europäische Fußballunion UEFA hatte gar mit einem Boykott von WM-Turnieren gedroht.
4: Die Flüchtlingslage in der spanischen Nordafrika-Enklave Ceuta hat sich entspannt. Von der Regierung in Madrid hieß es, nahezu alle der etwa 50.000 Migranten seien freiwillig nach Marokko zurückgekehrt. Die Integrität des Schengen-Raums sei gewährleistet. Die Menschen waren in Scharen nach Ceuta geschwommen. Mindestens 57 Migranten kamen dabei ums Leben. In Österreich wird der Fernpass heute erneut vorübergehend dicht sein und das ausgerechnet zum Ferienbeginn in Bayern und Baden-Württemberg. Zwischen 9.45 Uhr und 12 Uhr gibt es eine Demonstration gegen die Verkehrsflut. Die Behörden befürchten lange Staus und raten dringend, die Region weiträumig zu umfahren. Ende Mai war der Brenner wegen einer ähnlichen Demo schon gesperrt. In der Oberpfalz ist ein Waldbrand zwischenzeitlich außer Kontrolle geraten. Betroffen ist ein Bergwald in der Nähe der Gemeinde Freudenberg. Starke Winde fachten die Flammen zusätzlich an. Mittlerweile hat sich die Situation laut Kreisbrandrat Strobel etwas entspannt. Jetzt am frühen Morgen sollen die Löscharbeiten mit voller Kraft weitergehen.
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6: Hier die wichtigsten Meldungen von den Straßen bei uns in der Region. Fahrt auf der A9 Nürnberg in Richtung Ingolstadt besonders vorsichtig. Zwischen Hilpoltstein und Greding kommt es zu Behinderungen aufgrund eines Unfalles auf dem rechten Fahrstreifen. Ebenfalls auf der A9 Nürnberg in Richtung Ingolstadt kommt es zwischen Hilpoltstein und Greding zu Behinderungen durch eine ungesicherte Unfallstelle auf dem rechten Fahrstreifen.
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7: Die aktuellen Temperaturen in Ingolstadt und der Region zwischen 18 und 20 Grad. Dazu wird der Samstag schwüler und wechselhafter. Neben sonnigen Abschnitten entstehen im Tagesverlauf örtliche kräftige Schauer und Gewitter. Dazu 27 bis 30 Grad. Der Radio in Wettertrend, der Sonntag wird freundlicher. Sonne und Wolken im Wechsel bei bis zu 33 Grad.
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8: Hier die wichtigsten Meldungen von den Straßen bei uns in der Region. Fahrt auf der A9 Nürnberg in Richtung Ingolstadt besonders vorsichtig. Zwischen Hilpoltstein und Greding kommt es zu Behinderungen aufgrund eines Unfalles auf dem rechten Fahrstreifen. Ebenfalls auf der A9 Nürnberg in Richtung Ingolstadt kommt es zwischen Hilpoltstein und Greding zu Behinderungen durch eine ungesicherte Unfallstelle auf dem rechten Fahrstreifen.

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1: Guter Ratschlag ist teuer, sagt ein Sprichwort. Also ich habe nie so richtig verstanden, was damit gemeint ist. Okay, wenn ich meine Steuer mache und mir mein Berater, sofern ich einen hätte, die besten Tipps gibt, ja, dann kostet das sicher eine Menge Geld. Guter Ratschlag ist eben teuer. Manchmal ist es aber auch genau umgekehrt. Wenn mir jemand empfiehlt, wie ich in einer bestimmten Situation handeln soll, und dann setze ich damit alles in den Sand, es wird ein Reinfall, dann war das für mich teuer erkauft. Aber teuer hat noch eine andere Bedeutung. Im Althochdeutschen wird das teuer mit Thury übersetzt. Das Wort bedeutet wertvoll. Na, jetzt ergibt das Sprichwort auch einen Sinn. Ein wirklich guter Ratschlag ist wertvoll. Und einen solchen wünsche ich euch für den heutigen Tag. Bernhard Löhlein, katholische Redaktion.
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11: Ich bin Justin Hamm, guten Morgen. Es ist ein großer Sieg für alle Fußballfans. Die FIFA gibt ihre Investorenpläne für die WM auf. In einer Stellungnahme von Präsident Infantino heißt es, das Projekt habe zu Spaltungen geführt und werde nicht weiterverfolgt. Der Plan war, Teile der WM an private Investoren zu verkaufen. Vor allem der Europäische Verband UEFA hatte sich quergestellt und mit einem WM-Boykott gedroht. Infantino steht stark unter Druck. Unter anderem der britische Premier Burnham forderte seinen Rücktritt. Nur rund 59% der Fernzüge der Deutschen Bahn waren im ersten Halbjahr pünktlich unterwegs. Damit wurde das Ziel erneut verfehlt. Bahnchefin Palla sagte der Welt am Sonntag trotzdem, die Bahn werde oft schlechter gemacht, als sie tatsächlich sei. Zoe Tassovali berichtet.
12: Palla sieht die Schuld dafür auch bei früheren Führungskräften. Es habe an einer echten Leistungskultur gefehlt, sagt sie. Das will sie jetzt ändern. Verantwortung soll wieder klar verteilt werden, Entscheidungen schneller fallen und die Bahn insgesamt zuverlässiger werden. Trotz der vielen Probleme gibt Palla dem Konzern noch die Schulnote 3.
11: In der Hitzewelle beschäftigen uns auch in Bayern größere Brände. In der Nähe von Freudenberg in der Oberpfalz ist ein Waldbrand ausgebrochen. Starke Winde machten die Arbeiten mehr als 300 Feuerwehrleute schwierig. Mittlerweile hat sich die Lage etwas entspannt. Und auch in Oberbayern hat's gebrannt. In Bad Reichenhall wurde durch einen Blitzschlag ein Brand an einem Berg entfacht. Die Feuerwehr kämpft hier noch gegen Glutnester. Seit Mitternacht gilt der Rechtsanspruch auf Ganztagsbetreuung für Erstklässler. Das Institut der deutschen Wirtschaft sieht in einigen westdeutschen Bundesländern noch größere Lücken im System. Betreuungsplätze werde es voraussichtlich trotzdem für fast alle Kinder geben, notfalls mit größeren Gruppen oder anderen Übergangslösungen.
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13: Um 7:02 Uhr uns liegen derzeit keine Meldungen über größere Verkehrsstörungen vor.
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13: 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Meldet Strauß und Blitzer Anruf oder WhatsApp. Die Radio- und Verkehrshotline 0841 300 3x die 9.
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13: 19 Grad messen wir aktuell in Ingolstadt am Rathaus. 19 sind es auch bei euch aktuell in Neuburg. Heute bekommen wir im Vergleich zu den letzten Tagen fast schon eine Abkühlung. Die Maxi-Werte heute bei um die 27 Grad. Dazu viele Wolken. Immer mal wieder kann es auch in der Früh leicht regnen. Die Sonne zeigt sich heute nur hier und da. Morgen am Sonntag dann der eindeutig bessere Tag vom Wochenende. Wieder viel Sonne bei Maxi-Werten um die 30 Grad.
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13: Einen schönen Samstagmorgen wünsche ich euch. Heute wird's frisch, nur 27 Grad wird's in der Spitze. Und sogar der ein oder andere Tropfen kommt heute noch runter. Aber ab Montag kommt wieder die nächste Hitzewelle. Dann bis zu 36 Grad. Und wie ihr euch auf diese nächsten Sommertage vorbereiten könnt, das hört ihr hier gleich auf Radio in der Vor. Erstmal mehr Hits von Teddy Swims mit Mr. Know It All und mehr Vielfalt von Anastasia.

0: Schönen guten Morgen. Hier ist Radio N am Samstag. Wir von hier im Herzen Bayerns. Ja, wie viele Tage mit 36 Grad hatten wir schon in diesem Sommer? Mehr als genug, oder? Und heute wird's zwar wieder recht moderat, muss man fast schon sagen, mit 27 Grad, aber in den nächsten Tagen wird's dann wieder richtig knackig. Montag und Dienstag 36 Grad. Und inzwischen gibt's ja auch bei uns echte Experten, die wissen, wie man sich bei diesen Temperaturen richtig gut kühl hält. Wir haben uns da mal umgehört.
1: In die Donau springen.
2: Ich esse ein Eis.
3: Ja, in Weiher gehen.
4: Füße in kaltes Wasser stecken.
5: Ich gehe jetzt dann ins Schwimmbad.
6: In Schatten sich aufhalten, viel trinken.
7: Am besten in der kühlen Wohnung bleiben.
8: Ja, viel trinken.
9: Oberarme bis zum Wasser.
10: In der Wohnung wohnen, die im Keller ist.
11: Ich trinke ein Eislatte.
12: Ins Freibad gehen.

0: Viel Wasser trinken.
1: Eiswasser.
2: Kaltes Händebad.
3: Schatten sitzen, Bäume suchen, wo frisch ist. Ganz einfach.
4: Genau so sieht's aus. Mama, sind eben die simplen Lösungen die besten. Hier ist Radio N. Nur bei uns bekommt ihr für dieses erste Wochenende der Sommerferien mehr Vielfalt. Gleich mit Mike Oldfield und dem Moonlight Shadow. Und jetzt mehr Hits von Jennifer Lopez und David Guetta mit Save Me Tonight hier auf Radio N.

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0: vor 7:30. Schönen Samstagmorgen. Hier ist Radio Inn. Und an diesem Wochenende, da brauchen wir richtig gute Nerven. Denn der ADAC prognostiziert eines der schlimmsten Stauwochenenden des Jahres. Ja, Ferienstart in Bayern und Baden-Württemberg. Stau ist echt nicht toll, außer man steht ganz vorne. Da geht's. Hier ist Radio Inn. Kommt auf jeden Fall gut rein in dieses erste Wochenende der Sommerferien. Von uns bekommt ihr dazu mehr Hits gleich. Mit Shakira und dem offiziellen WM-Song Die Die und mehr Vielfalt von Celine Dion. 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
0: Hier ist Radio Inn um 7:45. Großer Sieg für alle Fußballfans. Die FIFA gibt ihre Investorenpläne für die WM auf. In einer Stellungnahme von Präsident Infantino heißt es, das Projekt habe zu Spaltungen geführt und werde nicht weiterverfolgt. Alles, was ihr noch zum Start ins Wochenende wissen müsst, jetzt in den Radio Inn Regionalnachrichten.
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8: Ich bin Marina Paulik. Guten Morgen. Anlagenbetrüger haben von einem Mann im Landkreis Eichstätt mehr als 100.000 Euro erbeutet. Der 57-Jährige war auf eine Werbung im Internet hereingefallen. Sie versprach über einen Onlinehandel schon ab 250 Euro hohe Gewinne. Nach ersten positiven Kursentwicklungen konnten die Täter den Mann über Monate dazu bewegen, mehr als 100.000 Euro an die angeblichen Trading-Plattformen zu überweisen. Als der Mann den Betrug bemerkte, war das Geld weg. Die Kripo Ingolstadt hat die Ermittlungen übernommen. Im vergangenen Jahr haben Anlagenbetrüger im Bereich des Polizeipräsidiums Ingolstadt mehr als 38 Millionen Euro erbeutet. Ein kompletter Schutz von oben und unten. Das Umspannwerk in Reichertshofen wird hochwassersicher. Für gut 500.000 Euro wird aktuell eine Mauer errichtet, plus Pumpanlagen gegen Grundwasser und abgedichtete Schalthäuser. Bayernwerkchef Egon Leo Westphal.
9: Damals musste aufgrund des hohen Wassers in der Anlage die Anlage abgeschaltet werden. Dann ist erstmal kurzfristig in Reichertshofen keine Stromversorgung mehr da. Die wurde dann über die sogenannte Mittelspannung teilweise wieder zugeschaltet. Aber wir wollen ja sowas komplett vermeiden. Und mit den jetzigen Maßnahmen wird das der Fall sein. Deswegen eine Sanierung.
8: Mit der Fertigstellung wird spätestens Anfang September gerechnet. Langfristig plant die Bayernwerk GmbH mit einem neuen Umspannwerk im Westen der Gemeinde an der B13. Der FC Ingolstadt erweitert das Trainerteam für die U21. Die Schanzer haben Niklas Wilson Sommer als spielenden Co-Trainer verpflichtet. Der 28-Jährige wurde beim 1. FC Nürnberg ausgebildet, spielte später für den VfB Stuttgart, den TSV Sonnenberg und den SV Waldhof Mannheim. In der U21 des FC Ingolstadt wird er in einer Doppelfunktion eingesetzt. Er soll die junge Mannschaft nicht nur als Co-Trainer, sondern auch auf dem Platz führen. 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
0: Vorsicht, um 8:02 auf der A9 Nürnberg Richtung München zwischen Allersberg und Hillpottstein. Hier liegen Reifenteile auf der Fahrbahn.
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0: Habt ihr einen Blitzer entdeckt? Meldet Staus und Blitzer, Anruf oder WhatsApp. Die Radio in Verkehrshotline 0841 300 3x die 9.
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0: 19 Grad Messmarkthalle in Ingolstadt am Pfeifturm, 19 sind es auch bei euch in Weichering aktuell. Heute bekommen wir im Vergleich zu den letzten Tagen eine spürbare Abkühlung. Die Maxi-Werte heute nur bei um die 27 Grad. Dazu heute viele Wolken, immer mal wieder kann es auch in der Früh leicht regnen noch. Die Sonne zeigt sich heute nur hier und da. Morgen am Sonntag dann der eindeutig bessere Tag vom Wochenende. Viel Sonne dann morgen bei Maxi-Werten um die 30 Grad.
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0: Mit mir Martin Bruckmeier. Einen schönen guten Morgen wünsche ich euch. Ab in die Sommerferien, wenn die Schule im September wieder beginnt, ja, dann stehen schon die Schoko-Nikoläuse im Regal. Also jetzt 6 Wochen genießen und feiern. Und passend dazu haben wir gleich die richtigen Feste und Veranstaltungen für euch ausgesucht. Mehr dazu hier gleich auf Radio In. Davor erstmal mehr Hits von Lola Young und mehr Vielfalt von Celine Dion.

0: Schönen Samstagmorgen. Hier ist Radio Inn. 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Jetzt in den Sommerferien mal kurz auf einen Sprung nach Bella Italia. Ja, überhaupt gar kein Problem. Auf dem Carrara Weinfest in Ingolstadt werden feine Weine ausgeschenkt. Dazu gibt's Italo Hits Live. Also ein bisschen wie Urlaub in Bella Italia. Noch bis zum 16. August. Das ist aber nicht alles. Die wichtigsten Veranstaltungen, Plätze und Events in den Sommerferien gibt's jetzt für euch von Oliver Scholtisek.
1: Der angenehmste Platz am Wochenende ist wahrscheinlich im kühlen Nass. Wir empfehlen das Neuburger Donauschwimmen heute ab 15 Uhr. Einfach ohne Anmeldung mit Schwimmwurst am Brandelbad rein. Eine halbe Stunde Fluss abwärts treiben lassen und am Ruderclub wieder raus. Und weil wir gerade in Neuburg sind, das Volksfest geht noch bis morgen Abend. Zur Abteilung Live-Musik im Turmbauer in Ingolstadt gibt's Open Air auf die Ohren. Heute Abend mit der Schanzer Kultband Rockabella and the Giddy Ups und morgen kommt Liedermacher Werner Schmidtbauer. Urlaubsfeeling pur habt ihr auf der Dallweg Dachterrasse in Ingolstadt in der Sommerlounge. Cocktail in der Hand, Blick über die Donau, da könnt ihr den Tag gechillt ausklingen lassen. Bis Anfang September immer von nachmittags bis 24 Uhr.
0: Also genießt auf jeden Fall dieses erste Wochenende der Sommerferien. Und von uns, von Radio Inn, bekommt ihr dazu mehr Vielfalt. Gleich von UB40 mehr Hits von Purple Disco Machine. Und jetzt The Boss House featuring Mimi and Josie mit Little Help hier auf Radio Inn.

0: Minuten vor 8. Schöne Samstagmorgen, hier ist Radio Inn. Und während ihr gerade ganz gemütlich das Samstagsfrühstück für eure Family vorbereitet und gleich dann ganz gechillt mit eurer Family frühstückt, bekommt ihr von uns von Radio Inn dazu den perfekten Sound geliefert. Gleich mehr Vielfalt. Richtig Power von den Jungs von Sunrise Avenue mit Hollywood Hills. Und dazu bekommt ihr mehr Hits gleich von der Frau aus der Oberpfalz von Leonie mit Don't Worry. Das alles und vieles mehr nach 8 Uhr hier auf Radio Inn.
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0: Hier ist Radio Inn. Letzter Test vor dem Saisonstart. Der FC Ingolstadt reist heute nach Heidenheim. Dort treffen die Schanzer am Nachmittag auf den Bundesliga-Absteiger 1. FC Heidenheim. Anstoß ist da heute um 15.30 Uhr. Alles, was ihr noch zum Start ins Wochenende wissen müsst, jetzt in den Radio Inn Nachrichten.
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12: Ich bin Justin Hamm, guten Morgen. Alle 16 Bundesländer haben nun eine Woche lang gleichzeitig Sommerferien. Zum Ferienstart in Bayern und Baden-Württemberg droht auf der beliebten Urlaubsroute aber wieder Chaos. Der Brenner-Fernpass in Österreich wird heute von 9.45 Uhr bis 12 Uhr wegen einer Demonstration gesperrt. Dominik Schweiger berichtet.
13: Das Land Tirol will die Fernpassroute ausbauen und mit einem neuen Tunnel dafür sorgen, dass der Verkehr besser fließt. Kritiker befürchten aber genau das Gegenteil. Noch mehr Autos, noch mehr Laster und außerdem Schäden für die Natur. Der Reiseverkehr dürfte sich ziemlich ausbreiten. Die Tiroler Behörden empfehlen nämlich, großräumig zu umfahren.
12: Nach heftiger Kritik zieht die FIFA ihre Pläne zum Teilverkauf von WM-Anteilen an Investoren zurück. Das hat der Präsident des Fußballweltverbandes Infantino in der Nacht bekannt gegeben. Der Vorschlag habe für Spaltung gesorgt und werde daher nicht weiter verfolgt. Infantino war zuvor von vielen Seiten heftig kritisiert worden. Die europäische UEFA drohte gar mit einem WM-Boykott. Schwere Unwetter sind in der Nacht über Deutschland gezogen und haben in der sächsischen Schweiz ein Menschenleben gefordert. In Rathen wurde ein Mann von einem umstürzenden Baum erschlagen. 13 weitere Menschen wurden verletzt. Auch im Süden Deutschlands krachte es. Im oberbayerischen Bad Reichenhall hat ein Blitzeinschlag für einen Waldbrand gesorgt. In Stuttgart kippten infolge starker Winde mehrere Bäume um. Der Andrang von Migranten auf die spanische Nordafrika-Exklave Ceuta hat nachgelassen. Die Folgen der Krise in Europa sind aber längst nicht vorbei. Heute wollen Experten der EU-Mitgliedstaaten in einer Krisensitzung beraten. Zwischenzeitlich waren mindestens 15.000 Menschen illegal von Marokko nach Ceuta gekommen. Fast alle sind mittlerweile wieder zurück in Marokko.
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0: Um kurz nach 8 uns liegen derzeit keine Meldungen über größere Verkehrsstörungen vor.
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0: Habt ihr einen Blitzer entdeckt? 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
0: 20 Grad sind es aktuell in Ingolstadt an der Saturn-Arena. 20 sind es auch bei euch in Schrobenhausen aktuell. Die Maxi-Werte heute bei um die 27 Grad, also deutlich kühler als in den letzten Tagen. Eine kleine Abkühlung. Dazu bekommen wir heute viele Wolken. Immer mal wieder kann es auch noch leicht regnen. Die Sonne zeigt sich heute nur hier und da. Morgen am Sonntag dann der eindeutig bessere Tag vom Wochenende. Wieder viel Sonne. Die Maxi-Werte dann am Sonntag bei um die 30 Grad.
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0: Einen schönen Samstagmorgen wünsche ich euch. Der Naturpark Altmühltal feiert tatsächlich schon 75. Geburtstag. Deshalb gibt es jetzt im August eine spannende Jubiläumsausstellung in Eichstätt. Dafür haben die Organisatoren auch ganz tief im Archiv gewühlt und so einige kuriose Schätze ausgegraben. Welche das sind? Das hört ihr ja gleich auf Radio Inn. Davor erstmal mehr Hits von Leonie und mehr Vielfalt von den Jungs von Sunrise Avenue.

0: Schönen Samstagmorgen. Hier ist Radio Inn. 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Wandern, Radfahren und Bootstouren. Damit lockt der Naturpark Altmühltal schon seit Jahrzehnten Gäste an. Und das klappt auch ziemlich gut. Aus rund 300.000 Übernachtungen sind inzwischen knapp 2 Millionen im Jahr geworden. Zum 75-jährigen Jubiläum zeigt jetzt der Tourismusverband in einer Ausstellung, wie sich die Region entwickelt hat. Da gibt's einiges über die Vergangenheit, aber auch viel zur Zukunft. Geschäftsführer Christoph Würflein.
1: Wie sich der Tourismus entwickeln soll, also in den 1980er Jahren sprach man von sanftem Tourismus. Jetzt reden wir von nachhaltigem Tourismus. Das ist schon in der DNA vorangelegt des Naturparks. Und jetzt geht es darum, das in die Zukunft zu bringen. Auf der anderen Seite entwickeln sich andere Beherbergungsformen wie Tiny Häuser und solche Dinge. Also da ist sehr viel Dynamik drin und da wollen wir einfach Dinge zum Anregen geben.
0: Und für die Ausstellung hat das Team alles rausgehauen und rausgeholt und tief im Archiv gekramt. Und dabei sind echte auch Schätze rausgekommen.
1: Es wird so eine kleine Collage, sage ich mal, aus Accessoires, die 1951 aktuell waren. Ein altes NSU-Fahrrad, ein altes Faltboot aus den 1950er Jahren oder auch die Beschilderung, wie es ganz am Anfang des Naturparks war. Also der Wanderwege und Radwege wird gezeigt werden.
0: Tja, manchmal lohnt es sich eben, das Aufräumen um 75 Jahre einfach mal aufzuschieben. Sehen könnt ihr diese ganzen alten Schätze bei der Jubiläumsausstellung im Informationszentrum Naturpark Altmühltal in Eichstätt. Die ist jetzt gestartet und läuft noch bis zum 23. August. Hier ist Radio Inn. Nur bei uns bekommt ihr mehr Vielfalt mit dem Alan Parsons Project gleich. Und jetzt mehr Hits von Michael Schulte.

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0: Kurz vor halb neun. Schönes Wochenende. Hier ist Radio N und es ist ein sommerlich angenehmes Wochenende. Bis zu 30 Grad in der Spitze. Ja, was habt ihr bei diesem Traumwetter dann so geplant an diesem Wochenende? Also, ich habe mir Freunde zum Grillen eingeladen. Hoffentlich bringen die genug Fleisch mit. Und auch ein Grill. Hier ist Radio N. Nur bei uns bekommt ihr für dieses erste Wochenende der Sommerferien mehr Hits, mehr Vielfalt. Gleich mit Hits von Ray Dalton und mehr Vielfalt von Kylie Minogue. 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
0: Hier ist Radin um 8:30. Zum Ferienstart in Bayern und Baden-Württemberg droht auf der beliebtesten Urlaubsroute wieder Chaos. Der Brenner Fernpass in Österreich wird heute von 9.45 Uhr bis 12 Uhr wegen einer Demonstration gesperrt. Alles, was ihr noch zum Start ins Wochenende wissen müsst, jetzt in den Radio Inn Regionalnachrichten.
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9: Ich bin Marina Paulik. Guten Morgen. Anlagenbetrüger haben von einem Mann im Landkreis Eichstätt mehr als 100.000 Euro erbeutet. Der 57-Jährige war auf eine Werbung im Internet hereingefallen. Sie versprach über einen Onlinehandel schon ab 250 Euro hohe Gewinne. Nach ersten positiven Kursentwicklungen konnten die Täter den Mann über Monate dazu bewegen, mehr als 100.000 Euro an die angeblichen Trading-Plattformen zu überweisen. Als der Mann den Betrug bemerkte, war das Geld weg. Die Kripo Ingolstadt hat die Ermittlungen übernommen. Im vergangenen Jahr haben Anlagenbetrüger im Bereich des Polizeipräsidiums Ingolstadt mehr als 38 Millionen Euro erbeutet. Ein kompletter Schutz von oben und unten. Das Umspannwerk in Reichertshofen wird hochwassersicher. Für gut eine 500.000 Euro wird aktuell eine Mauer errichtet, plus Pumpanlagen gegen Grundwasser und abgedichtete Schalthäuser. Bayernwerkchef Egon Leo Westphal.
10: Damals musste aufgrund des hohen Wassers in der Anlage die Anlage abgeschaltet werden. Dann ist erstmal kurzfristig in Reichertshofen keine Stromversorgung mehr da. Die wurde dann über die sogenannte Mittelspannung teilweise wieder zugeschaltet. Aber wir wollen ja sowas komplett vermeiden. Und mit den jetzigen Maßnahmen wird das der Fall sein, deswegen eine Sanierung.
9: Mit der Fertigstellung wird spätestens Anfang September gerechnet. Langfristig plant die Bayernwerk GmbH mit einem neuen Umspannwerk im Westen der Gemeinde an der B13. Der FC Ingolstadt erweitert das Trainerteam für die U21. Die Schanzer haben Niklas Wilson Sommer als spielenden Co-Trainer verpflichtet. Der 28-Jährige wurde beim 1. FC Nürnberg ausgebildet, spielte später für den VfB Stuttgart, den TSV Sonnenberg und den SV Waldhof Mannheim. In der U21 des FC Ingolstadt wird er in einer Doppelfunktion eingesetzt. Er soll die junge Mannschaft nicht nur als Co-Trainer, sondern auch auf dem Platz führen. 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
0: Um 8:50 Uhr uns liegen derzeit keine Meldungen über größere Verkehrsstörungen vor.
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0: 21 Grad sind es aktuell in Ingolstadt am Kreuztor. 21 sind es auch bei euch in Reichertshofen aktuell. Die Maxi-Werte heute bei angenehmen 27 Grad, also nicht mehr ganz so heiß wie in den letzten Tagen. Dazu bekommen wir heute im Herzen Bayerns viele Wolken. Immer mal wieder kann es auch am Morgen leicht regnen. Die Sonne zeigt sich heute nur hier und da. Morgen am Sonntag dann eindeutig wieder schöner, viel Sonne. Bei Maxi-Werten dann um die 30 Grad.
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0: Mit mir Martin Bruckmeier. Einen schönen Samstagmorgen wünsche ich euch. Ja, in Ingolstadt gehen die Weihnachtsvorbereitungen so langsam los. Und ihr könnt da mitmachen. Wie? Das erfahrt ihr hier gleich auf Radio Inn. Davor erstmal Mails von Ray Dalton und mehr Vielfalt von Kylie Minogue.

0: schönen Samstagmorgen. Hier ist Radio Inn, wir von hier im Herzen Bayerns. Schauen wir auf den Kalender heute. Ja, schon Monatswechsel, der 1. August. Und das heißt, ja, in knapp 5 Monaten ist schon wieder Weihnachten. Aber mal ganz im Ernst, es wird so langsam echt Zeit für die Vorbereitungen. Die Stadt Ingolstadt legt jedenfalls schon mal los. Pressesprecher Michael Klarner.
1: Heute schon an morgen denken. Die gute Vorbereitung ist natürlich auch im Gartenamt ganz essentiell. Wir freuen uns, dass wir natürlich wieder zu Weihnachten und in der Adventszeit entsprechende Christbäume an öffentlichen Plätzen in Ingolstadt aufstellen können. Und die kommen traditionell immer aus einem der Gärten aus Ingolstadt oder der Umgebung. Und das Gartenamt ruft jetzt zu Beginn der Ferien rechtzeitig auf. Doch bitte, wer einen solchen Nadelbaum in seinem Garten hat, sich jetzt zu melden.
0: Und damit zur wichtigsten Frage, was wird denn gesucht?
1: Douglasien, Fichten oder Tannen, 10 bis 15 Meter hoch, gerade gewachsen, das sind so ein bisschen die Voraussetzungen. Dieser Baum sollte natürlich auch geeignet sein, ihn aus dem Garten abtransportieren zu können. Das passiert dann eher im November. Aber wer da schon den Blick auf seinen Garten wirft und sagt, hier ist ein Baum, der als Christbaum in Ingolstadt stehen könnte, der darf sich gerne melden.
0: Also ihr habt den richtigen Christbaum für Ingolstadt, dann am besten melden beim Ingolstädter Gartenamt, da wird euch dann geholfen. Jetzt aber genießen wir erstmal zusammen noch die Sommerferien und den passenden Sound dazu, den bekommt ihr von uns, von Radio Inn, gleich mehr Vielfalt von Chicago mit If You Leave Me Now und jetzt brandneu hier auf Radio Inn, mehr Hits von Tampa City mit Self-Aware für euren Samstagmorgen auf Radio Inn.

0: 4 Minuten vor 9. Schönen Samstagmorgen. Hier ist Radio Inn. Und während ihr gerade ganz gemütlich zusammen mit eurer Family frühstückt, bekommt ihr von uns dazu den Megastar schlechthin geliefert. Gleich Taylor Swift, mehr Hits mit The Fate of Ophelia. Und dazu bekommt ihr mehr Vielfalt, ganz viel Gefühl von Take That. Das alles und vieles mehr nach 9 Uhr hier auf Radio Inn. 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
0: Hier ist Radio Inn. Am Abend soll ein paar Schüsse auf ein fahrendes Auto in Ingolstadt abgefeuert haben. Wie der Donaukurier berichtet, ereignete sich der Vorfall gegen 21 Uhr in der Goethestraße auf Höhe der Bushaltestelle Neuburger Straße. Das Auto wurde demnach mit 3 Schüssen getroffen, die Insassen nicht verletzt. Ein Paar wurde anschließend von der Polizei festgenommen. Alles, was ihr noch zum Start ins Wochenende wissen müsst, jetzt in den Radio Inn Nachrichten.
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8: Ich bin Justin Hamm. Guten Morgen. Unwetter haben am Abend und in der Nacht deutschlandweit schwere Schäden verursacht. In der sächsischen Schweiz wurde ein Mann von einem Baum erschlagen. Rund 40 Menschen mussten gerettet werden. Uli Reitinger berichtet.
9: Es gibt zwar keine Vermisstenmeldungen mehr, aber die Polizei beschreibt die Lage in der beliebten Wandergegend am Amselgrund und Amselsee immer noch als unübersichtlich. Auch Hamburg und Stuttgart wurden von Starkregen und Sturm getroffen. Die Feuerwehr war im Dauereinsatz, Bäume fielen auf Autos und Stromleitungen, Unterführungen standen unter Wasser.
8: Auch bei uns in Bayern hat es mächtig gekracht. In Bad Reichenhall geriet ein Waldstück nach einem Blitzschlag in Brand. Die Feuerwehr kämpft aktuell noch gegen Glutnester. Bei der Bahn kam es wegen umgestürzter Bäume zu Verzögerungen. Und wir schauen noch in die Oberpfalz. Dort ist die Lage beim Waldbrand in der Nähe von Freudenberg mittlerweile unter Kontrolle. Die Löscharbeiten gehen heute weiter. Es ist ein großer Sieg für alle Fußballfans. Die FIFA gibt ihre Investorenpläne für die WM auf. In einer Stellungnahme von Präsident Infantino heißt es, das Projekt habe zu Spaltungen geführt und werde nicht weiterverfolgt. Der Plan war, Teile der WM an private Investoren zu verkaufen. Vor allem der Europäische Verband UEFA hatte sich quergestellt und sogar mit einem WM-Boykott gedroht. Nur rund 59% der Fernzüge der Deutschen Bahn sind im ersten Halbjahr pünktlich unterwegs gewesen. Das sei kein guter Wert, sagt Bahnchefin Paller, da müsse nichts beschönigt werden. Sie verweist darauf, dass in 3/4 der Fällen die Verspätungen unter 15 Minuten lagen. Die hohe Unpünktlichkeit liegt vor allem am veralteten und überlasteten Schienennetz, vielen Baustellen und technischen Störungen.
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0: Es staut sich um kurz nach 9 auf der A9 München in Richtung Nürnberg. Zwischen Ingolstadt Süd und Ingolstadt Ost braucht ihr knappe 10 Minuten länger.
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0: Habt ihr einen Blitz entdeckt? 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
0: 21 Grad messen wir aktuell in Ingolstadt am Stadttheater. 21 sind es auch bei euch im Pfaffenhofen aktuell. Heute bekommen wir im Vergleich zu den letzten Tagen eine kleine Abkühlung. Die Maxwerte heute bei um die 27 Grad. Dazu heute viele Wolken. Die Sonne zeigt sich heute nur hier und da. Morgen am Sonntag dann der eindeutig schönere Tag vom Wochenende. Dann viel Sonne bei Maxwerten um die 30 Grad.
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0: Einen schönen Samstagmorgen wünsche ich euch. Ihr kennt euch gut aus zwischen Ballengries und Jetzendorf. Sehr gut, dann schauen wir uns mal doch die Plätze an, die noch nicht so bekannt sind. Gleich bei Quer durch die Region unsere Geheimtipps. Davor erstmal mehr Hits von Taylor Swift und mehr Vielfalt von Take That.

0: Schönen Samstagmorgen. Hier ist Radio Innen. Gleich mehr Vielfalt von Soul Sister und mehr Hits von Malik Harris.
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0: Urlaubszeit ist Ausflugszeit und wir haben das Wetter und wir haben auch die Locations. Und das wissen natürlich auch die Touristen. Vor allem ja der Naturpark Altmühltal hat ja wirklich einiges zu bieten. Von den 12 Aposteln bei Solnhofen über das Figurenfeld bei Eichstätt bis hin zum Weltenburger Donaudurchbruch. Oliver Scholtisek hat jetzt für euch dafür die Geheimtipps.
2: Wir machen erstmal Pause auf einer der längsten Holzbänke Deutschlands. Die steht bei Ober-Eichstätt und ist 36,5 Meter lang. Von hier habt ihr eine herrliche Aussicht ins Altmühltal und die Wanderung drumherum ist natürlich auch erste Sahne. Wir kommen zu einem wirklichen Highlight, zur Himmelsschaukel Gungolding. Mit der könnt ihr gefühlt hoch über dem Altmühltal fliegen. Die Schaukel gehört zum Wohlfühlpfad Altmühlleiten mit Balancierstämmen, Kletterbaum und Fernrohren. Perfekt für die Familie mit Einkehrschwung in Gungolding. Beim nächsten Geheimtipp könnt ihr sogar heiraten. Am Grünen Topf in Kipfenberg werden Outdoor-Hochzeiten veranstaltet. Kein Wunder, die romantische Naturoase ist eine Quelle mit grün schimmerndem Wasser. Ihr müsst hier aber nicht zwingend Ja sagen, sondern könnt einfach nur stressfrei genießen oder von hier aus auch wandern. Zum Beispiel auf dem Mühlenweg und der führt auch zu unserem nächsten Tipp, zur Arndthöhle bei Attenzell. Und das lohnt sich wirklich. Die Höhle ist 30 Meter tief und richtig groß. Eine gesicherte Treppe mit 80 Stufen führt runter. Genau das Richtige für heiße Sommertage, denn da unten ist es immer kühl.
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0: 4 Minuten vor 10. Schönen Samstag. Hier ist Radio Inn. Und an diesem Wochenende, da braucht man wirklich richtig gute Nerven, denn der ADAC prognostiziert uns eines der schlimmsten Stauwochenenden des Jahres. Ja, Ferienstart in Bayern und Baden-Württemberg. Oh je, Stau ist echt nicht toll, aber außer man steht ganz vorne, dann geht's. Kommt auf jeden Fall gut rein in dieses erste Wochenende der Sommerferien. Von uns von Radio Inn bekommt ihr dazu mehr Hits gleich. Von Alex Warren mit Fever Dream und mehr Vielfalt von Roxette. Das alles und vieles mehr nach 9:30 hier auf Radio Inn.
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0: Hier ist Radio Inn um 9:45. Großer Sieg für alle Fußballfans. Die FIFA gibt ihre Investorenpläne für die WM auf. In einer Stellungnahme von Präsident Infantino heißt es, das Projekt habe zu Spaltungen geführt und werde nicht weiterverfolgt. Alles, was ihr noch zum Start ins Wochenende wissen müsst, jetzt in den Radio Inn Regionalnachrichten.
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14: Ich bin Verena Paulik. Am Abend soll ein Paar Schüsse auf ein fahrendes Auto in Ingolstadt abgefeuert haben. Wie der Donaukurier berichtet, ereignete sich der Vorfall gegen 21 Uhr in der Goethestraße auf Höhe der Bushaltestelle Nürnberger Straße. Das Auto wurde demnach mit 3 Schüssen getroffen, die Insassen nicht verletzt. Die Polizei sperrte den Bereich. In einer Wohnung wurden mehrere Druckluftwaffen und Cannabis gefunden. Ein Paar wurde vorläufig festgenommen. Ein Rohrbruch im Kanalbereich hat die Stadtwerke Eichstätt gestern auf Trab gehalten. Er ereignete sich bereits am Vormittag im Bereich Kardinal-Preising-Platz. Mitarbeiter rückten aus und konnten später den Schaden beheben. Der Bereich wurde am Abend wieder freigegeben. Letzter Test vor dem Saisonstart in der 3. Fußballliga. Der FC Ingolstadt reist heute nach Heidenheim. Dort treffen die Schanzer am Nachmittag auf den Bundesliga-Absteiger 1. FC Heidenheim. Damit kann Trainerin Wittmann ihr Team nochmal gegen einen starken Gegner testen. Anstoß ist um 15.30 Uhr. Saisonstart ist dann genau in einer Woche zu Hause gegen Würzburg. 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
0: Um 9:30 Uhr, Vorsicht auf der A9 Nürnberg Richtung München zwischen Greding und Altmühltal. Hier liegt ein Metallteil auf der Fahrbahn. Und dann staut sich es im Moment auf der A9 München Richtung Nürnberg zwischen Manching und Ingolstadt Ost. Hier 4 Kilometer Stau, hier braucht ihr gute 10 Minuten länger. Und generell plant heute mehr Zeit ein, wenn ihr in Richtung Süden unterwegs seid. Die Sommerferien sind ja losgegangen.
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0: Habt ihr einen Blitzer entdeckt? Meldet Staus und Blitzer, Anruf oder WhatsApp. Die Radio Inn Verkehrshotline 0841 300 3 mal die 9.
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0: 22 Grad messen wir aktuell in Ingolstadt an der Saturn Arena. 22 sind es auch bei euch aktuell in Vohburg. Heute im Vergleich zu den letzten Tagen deutlich kühler. Die Maxwerte heute an diesem Samstag nur bei 27 Grad. Dazu bekommen wir heute viele Wolken. Die Sonne zeigt sich heute nur hier und da. Morgen am Sonntag dann viel mehr Sonne. Den ganzen Tag bei Maxwerten dann um die 30 Grad.
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0: Mit mir Martin Bruckmeier. Einen schönen Samstag wünsche ich euch. Sechs Wochen Sommerferien sind losgegangen. Und damit es euch in dieser Zeit nicht langweilig wird, dafür sorgen gleich unsere Radio-In-Spieletester. Welche Spiele-Neuheit die uns in dieser Woche vorstellen, hört ihr gleich davor. Erstmal mehr Hits von Alex Warren mit Fever Dream und mehr Vielfalt von Roxette.

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1: New York, die Stadt der Wolkenkratzer. Wer hat nicht schon einmal davon geträumt, dort seine eigenen Gebäude zu erschaffen? Genau darum geht es in Project Skyline.
0: Worum geht es?
1: Wir werden zu Städteplanern. Etage für Etage wachsen Wohnhäuser, Bürogebäude und Industrieanlagen in den Himmel. Doch gebaut wird nicht einfach irgendwo. Die Karten geben genau vor, auf welchen Bauplätzen wir aktiv werden dürfen.
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1: Die Mitspieler haben natürlich so ihre eigene Vision von New York. Und so steht einem plötzlich ein fremdes Gebäude im Weg. Kein Problem, dann wird eben einfach darüber gebaut. Das ist erlaubt und sorgt für reichlich Konkurrenz am Spieltisch. Wer seine Karten verbessert, bekommt mehr Möglichkeiten, muss dafür aber auch Geld investieren.
0: Wie sieht das Fazit aus?
1: Project Skyline ist schon sehr konfrontativ, nichts für schwache Nerven. Außerdem ist eine Partie fast ein bisschen zu schnell vorbei. Kaum hat man eine Strategie entwickelt, ist schon Schluss. Trotzdem ein pfiffiges Taktikspiel für clevere Köpfe. Apropos Kopf, Orange spielt auch eine Rolle. Zufall? Oder Anspielung auf einen gewissen amerikanischen Immobilienmogul. Project Skyline von Florian Maas ist erschienen im Verlag Piatnik.
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0: 4:04. Schönen Samstag, hier ist Radio Inn. Nur bei uns bekommt ihr den perfekten Sound für diesen Start rein in die Sommerferien, für dieses erste Wochenende der Sommerferien. Gleich Mails brandneu, Tame Impala mit Dracula. Und dazu bekommt ihr mehr Vielfalt von Train. Das alles und vieles mehr nach 10 Uhr hier auf Radio Inn. 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
0: Hier ist Radio Inn. Letzter Test vor dem Saisonstart. Der FC Ingolstadt reist heute nach Heidenheim. Dort treffen die Schanzer am Nachmittag auf dem Bundesliga-Absteiger 1. FC Heidenheim. Anstoß ist um 15.30 Uhr. Alles, was ihr noch zum Start ins Wochenende wissen müsst, jetzt in den Radio Inn Nachrichten.
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16: In Justin Hamm. Alle 16 Bundesländer haben nun eine Woche lang gleichzeitig Sommerferien. Zum Ferienstart in Bayern und Baden-Württemberg droht auf der beliebtesten Urlaubsroute aber wieder Chaos. Der Fernpass in Österreich ist seit einigen Minuten bis 12 Uhr wegen einer Demonstration gesperrt. Dominik Schweiger berichtet.
17: Das Land Tirol will die Fernpassroute ausbauen und mit einem neuen Tunnel dafür sorgen, dass der Verkehr besser fließt. Kritiker befürchten aber genau das Gegenteil. Noch mehr Autos, noch mehr Laster und außerdem Schäden für die Natur. Der Reiseverkehr dürfte sich ziemlich ausbreiten. Die Tiroler Behörden empfehlen nämlich, großräumig zu umfahren.
16: Es blitzt wieder öfter. Im laufenden Jahr hat es in Deutschland bereits häufiger eingeschlagen als im gesamten Jahr 2025. Das zeigen aktuelle Zahlen. Durch einen Blitzschlag ist gestern ein Waldgebiet im oberbayerischen Bad Reichenhall in Brand geraten. Zudem verursachten Unwetter starke Schäden in der sächsischen Schweiz. Ein Mann wurde von einem Baum erschlagen. Dutzende Wanderer mussten in Sicherheit gebracht werden. Ein Jahr nach der umstrittenen Tötung von Pavianen im Tiergarten Nürnberg gibt es heute eine Protestaktion. Die Tierrechtsorganisation PETA hat dazu aufgerufen. Sie will den getöteten Pavianen mit der Forderung, Tiere raus aus den Zoos gedenken. Die Affen waren letztes Jahr aus Platzgründen getötet worden. Der Tierpark hatte keine Abnehmer oder andere Lösungen gefunden. Der Fußball-Weltverband FIFA gibt seine umstrittenen Investorenpläne auf. Der Vorschlag werde nicht weiter verfolgt, erklärte FIFA-Chef Infantino in einer Stellungnahme. Er wollte, dass Anteile an WM-Rechten an private Investoren verkauft werden. Doch die Verbände aus Europa, Asien sowie Mittel- und Nordamerika hatten sich klar dagegen ausgesprochen. Europa drohte sogar mit einem WM-Boykott.
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0: Vorsicht, um kurz nach 10 auf der A9 Nürnberg Richtung München zwischen Greding und Altmetall. Hier liegt ein Metallteil auf der Fahrbahn. Und in der Gegenrichtung staut sich's A9 München Richtung Nürnberg zwischen Manching und Ingolstadt Nord. Hier 6 Kilometer Stau, hier braucht ihr knappe 20 Minuten länger. Generell plant heute ein bisschen mehr Zeit ein, wenn ihr in Richtung Süden unterwegs fährt. Ja, die Sommerferien sind ja losgegangen.
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0: Sie stehen in Schrobenhausen auf der Augsburger Straße. Meldet auch ihr Staus oder Blitzer, Anruf oder WhatsApp. Die Radio In Verkehrshotline 0841 300 3x die 9.
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0: 23 Grad messen wir aktuell in Ingolstadt am Kreuztor. 23 sind sie bei euch auch im Pfaffenhofen. Die Maxi-Werte heute bei um die 27 Grad heute, also wesentlich angenehmer und kühler als die letzten Tage. Dazu bekommen wir heute mehr Wolken als Sonne. Morgen am Sonntag dann der eindeutig bessere Tag vom Wochenende. Ganz viel Sonne den ganzen Tag bei Maxi-Werten um die 30 Grad.
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0: Einen schönen Samstag wünsche ich euch. Sommerferien im Herzen Bayerns und für den Italienurlaub müsst ihr gar nicht weit wegfahren. Denn Bella Italia gibt's auch bei uns hier im Herzen Bayerns. Wie, wo, was genau? Das hört ihr gleich auf Radio In. Davor erstmal mehr Hits von Tame Impala und mehr Vielfalt von Train.

0: Schönen Samstagvormittag. Hier ist Radio Inn, wir von hier im Herzen Bayerns. Bayern und Italiener, ja, die verstehen sich. Kein Wunder, liegt ja auch nicht weit auseinander. Wir machen Urlaub in der Adria. Wir machen im Urlaub die Adria oder auch zum Beispiel den Gardasee unsicher. Und gefühlt halb Italien rumpelt dafür auf das Oktoberfest. Das geht aber auch mit mehr Klasse. Seit Jahrzehnten gibt's dafür für den gepflegten Austausch Städtepartnerschaften. Ingolstadt hat's da vor 64 Jahren besonders gut getroffen mit Carrara. Und heute wird ab heute diese Freundschaft wieder ganz besonders gefeiert. Oliver Scholtisek zu einem ganz besonderen Sommerfest.
1: Traumort Carrara, da gibt's alles, Berge und Meer, Wein und Gesang. Und zumindest Letzteres holen sich die Schanzer pünktlich zum Start in die Sommerferien nach Ingolstadt mit dem Carrara Wein.

0: Oktoberfest. Seit Donnerstag wird gefeiert und seit längerer Zeit wieder mal auf dem Paradeplatz. Der perfekte Ort für fröhliche Abende. Täglich um 17.30 Uhr wird die erste Flasche entkorkt. Dann sorgt Giovanni Frediani mit seiner Mannschaft unter dem Motto La Dolce Vita täglich für italienisches Flair. Bis zum 16. August gibt's gute Tropfen, Leckerbissen und Italo-Hits live. Na dann,
1: un caloroso benvenuto a Ingolstadt.
0: Schön, dass ihr in Ingolstadt seid. Cin cin.
2: Ja, und wenn ihr es noch in den Urlaub nach Bella Italia schafft, dann besucht doch mal die Gegenveranstaltung zum Weinfest, das Ingolstädter Bierfest in Carrara ab dem 21. August. Natürlich dann mit Schanzer Bier. Hier ist Radio. Nur bei uns bekommt ihr für diesen Start rein in das erste Wochenende der Sommerferien mehr Vielfalt. Gleich mit Lionel Richie und jetzt mehr Hits von Kamrad mit Hug Yourself hier auf Radio.

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0: drei Minuten vor halb elf. Schönen Samstag, hier ist Radio Inn an einem sommerlich, ja, recht angenehmen Wochenende. Nur bis zu 30 Grad in der Spitze. Nicht ganz so heiß wie an den letzten Tagen. Also, was habt ihr bei diesem sommerlich angenehmen Wetter geplant? Ich habe mir zum Beispiel Freunde zum Grillen eingeladen. Hoffentlich bringt die genug Fleisch und auch einen Grill mit. Hier ist Radio Inn. Genießt auf jeden Fall dieses erste Wochenende der Sommerferien. Von uns bekommt ihr dazu mehr Hits gleich mit David Guetta zusammen mit Alphaville und Ava Max mit Forever Young und mehr Vielfalt vom King of Pop, von Michael Jackson. 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
0: 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Hier ist Radio um kurz vor halb elf. Zum Ferienstart in Bayern und Baden-Württemberg drohen auf der beliebtesten Urlaubsroute wieder Chaos. Der Fernpass ist seit 9:45 bis 12 Uhr wegen einer Demonstration gesperrt. Alles, was ihr noch zum Start ins Wochenende wissen müsst, jetzt in den Radio Inn Regionalnachrichten.
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11: Ich bin Marina Paulik. Am Abend soll ein Paar Schüsse auf ein fahrendes Auto in Ingolstadt abgefeuert haben. Wie der Donaukurier berichtet, ereignete sich der Vorfall gegen 21 Uhr in der Goethestraße auf Höhe der Bushaltestelle Nürnberger Straße. Das Auto wurde demnach mit 3 Schüssen getroffen, die Insassen nicht verletzt. Die Polizei sperrte den Bereich. In einer Wohnung wurden mehrere Druckluftwaffen und Cannabis gefunden. Ein Paar wurde vorläufig festgenommen. Ein Rohrbruch im Kanalbereich hat die Stadtwerke Eichstätt gestern auf Trab gehalten. Er ereignete sich bereits am Vormittag im Bereich Kardinal-Preising-Platz. Mitarbeiter rückten aus und konnten später den Schaden beheben. Der Bereich wurde am Abend wieder freigegeben. Letzter Test vor dem Saisonstart in der dritten Fußballliga. Der FC Ingolstadt reist heute nach Heidenheim. Dort treffen die Schanzer am Nachmittag auf den Bundesliga-Absteiger 1. FC Heidenheim. Damit kann Trainerin Wittmann ihr Team nochmal gegen einen starken Gegner testen. Anstoß ist um 15.30 Uhr. Saisonstart ist dann genau in einer Woche zu Hause gegen Würzburg. 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
0: Es schaut sich um kurz nach halb elf auf der A9 München Richtung Nürnberg zwischen Manching und Denkendorf. Hier aktuell 11 Kilometer Stau. Ihr braucht eine knappe halbe Stunde länger. Und denkt dran, wenn ihr heute in Richtung Süden unterwegs seid, plant mehr Zeit ein. Der Ferienstart in Bayern und Baden-Württemberg. Jede Menge sind da auf dem Weg in Richtung Süden.
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0: Sie stehen in Schrobenhausen auf der Augsburger Straße. Meldet auch hier Staus oder Blitzer, Anruf oder WhatsApp. Die Radio Inn Verkehrshotline 0841 300 3x die 9.
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0: 23 Grad messen wir aktuell in Ingolstadt am Pfeifturm. 23 Grad sind es auch bei euch aktuell in Vohburg. Die Maxi-Werte heute bei angenehmen 27 Grad. Heute also im Vergleich zu den letzten Tagen eine kleine Abkühlung. Dazu heute mehr Wolken als Sonne. Immer mal wieder kann es auch leicht regnen. Morgen am Sonntag dann der eindeutig bessere Tag vom Wochenende. Viel Sonne bei Maxi-Werten um die 30 Grad.
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0: Mit mir Martin Bruckmeier, einen schönen Samstag wünsche ich euch. Das erste Wochenende der Sommerferien. Viele sind schon weg in Richtung Süden, aber nicht alle. Und wenn ihr hier bei uns im Herzen Bayerns an diesem Wochenende seid, dann könnt ihr jede Menge unternehmen und anstellen. Was alles, das erfahrt ihr gleich in unseren Radio-In-Veranstaltungstipps. Davor erstmal mehr Hits von David Guetta zusammen mit Alphaville und Ava Max mit Forever Young und mehr Vielfalt von Michael Jackson.

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0: King of Pop. Der Vielfalt hier auf Radio Inn von Michael Jackson und gleich mit von Miley Cyrus mit Flowers.
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0: Mund auf, Stäbchen rein. Das ist heute das Motto einer Turbisierungsaktion in Ingolstadt. Alle 12 Minuten bekommt ein Mensch in Deutschland die Diagnose Leukämie. Oft hilft nur ein Stammzellenspender. Und dafür kann man sich heute noch bis 16 Uhr in der Gebrüder Asam Mittelschule in der Maximilianstraße in Ingolstadt registrieren lassen. Endspurt auf dem Neuburger Volksfest und der hat nochmal richtige Highlights zu bieten. Heute Abend ab 19 Uhr spielt die Band Frontal. Morgen laden dann die Neuburger Oldtimer Freaks von 10 bis 16 Uhr wieder in die Berliner Straße neben dem Festgelände zum traditionellen Oldtimer-Treffen. Um 10 Uhr ist dann das Motto wieder Ober sticht unter, außer beim Benz. Die Wasserwacht veranstaltet ihr traditionelles Volksfest-Schafkopfturnier. Der Anlass ist dann schon eine halbe Stunde früher. Und zum Ausklang spielt morgen die Baringer Blaskapelle von 12 bis 21 Uhr. Heute startet das kleine Open-Air-Festival im Turm Bauer in Ingolstadt. 50 Jahre Sound vom Feinsten gibt's am Samstag, also heute, bei Rockabella and the Giddy-Ups. Und am Sonntag ist dann der bayerische Singer-Songwriter Werner Schmidt-Bauer zu Gast. Der Momentensammler ist im Moment solo unterwegs und erfüllt Songwünsche des Publikums. In der kommenden Woche gibt's dann am Mittwoch eine Nacht der italienischen Welthits mit I Dolce Signori und am Donnerstag schließt das Festival mit dem Solokonzert von Hans Höllner. Tickets für alle Events gibt's auf der Homepage der Eventhalle am Westpark. Wie richtet man KI auf dem eigenen Rechner ein? Ohne Cloud, ohne Abo und ohne dass Daten an Dritte abfließen. Darüber informiert morgen der Verein Bingo e.V. in Ingolstadt. Der kleine kostenlose Workshop findet von 13 bis 15 Uhr in den Räumen des Vereins in der Proviantstraße 12a statt. Eine Anmeldung ist nicht nötig. Mit ordentlich Schwumm und Wumms in die Ferien. Morgen gibt's große Action für Kids und Familien im Pfaffenhofener Bürgerpark. Bei freiem Eintritt spielt dann die Band Kids Rocks rockige Songs für die ganze Familie. Da wird geklatscht, gehüpft und gesungen. Los geht's morgen um 15 Uhr. Ebenfalls morgen gibt's dann einen Projekttag zur Ausstellung 222 Zinngießerei Eisenhardt im Jura Bauernhof Museum in Hofstetten. Von 14 bis 17 Uhr können Interessierte alte Gegenstände aus Zinn vorbeibringen und herausfinden, wie wertvoll sie sind. Zinngießmeister Willi Eisenhardt ist ab 14 Uhr persönlich vor Ort und nimmt die Dinge dann unter die Lupe.
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0: Mit viel Power ist es 3:05. Hier ist Radio N am Samstagvormittag. Nur bei uns bekommt ihr für diesen Start rein in dieses erste Sommerferienwochenende mehr Hits, mehr Vielfalt. Gleich ganz viel Gefühl, mehr Hits von Holy Humberstone mit To Love Somebody. Und dazu bekommt ihr mehr Vielfalt von Jimmy Cliff. Das alles und vieles mehr nach 11 Uhr hier auf Radio N.
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0: Hier ist Radün. Letzter Test vor dem Saisonstart. Der FC Ingolstadt reist heute nach Heidenheim. Dort treffen die Schanzer am Nachmittag auf den Bundesliga-Absteiger 1. FC Heidenheim. Anstoß ist um 15.30 Uhr. Alles, was ihr noch zum Start ins Wochenende wissen müsst, jetzt in den Radün-Nachrichten.
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16: Ich bin Justin Hamm. Jetzt erst recht ist für viele das Motto. Eine Woche nach dem islamistischen Terroranschlag in Berlin versammeln sich heute in mehreren Städten wieder tausende Menschen zum Christopher Street Day. Die größte Pride-Veranstaltung findet in Hamburg statt. Hier sollen rund 250.000 Menschen kommen. Auch in anderen europäischen Städten wie Amsterdam oder Brighton finden heute CSD-Paraden statt. Im Landkreis Amberg-Sulzbach lodert ein Waldbrand. Bei den Löscharbeiten in Freudenberg sind 4 Feuerwehrleute verletzt worden. Der Brand, der erst gestern Abend ausgebrochen war, ist mittlerweile unter Kontrolle. Das Feuer erstreckt sich über rund 5,7 Hektar, ist also so groß wie 8 Fußballfelder. Die Löscharbeiten dauern noch an. Seit Mitternacht gilt der Rechtsanspruch auf Ganztagsbetreuung für Erstklässler. Das Institut der deutschen Wirtschaft sieht in einigen westdeutschen Bundesländern noch größere Lücken im System. Betreuungsplätze werde es voraussichtlich trotzdem für fast alle Kinder geben, notfalls mit größeren Gruppen oder anderen Übergangslösungen. Nach großem Widerstand gibt die FIFA ihre Investorenpläne auf. Eine entsprechende Pressemitteilung hat der Fußballweltverband in der Nacht verschickt. Dazu Moritz Einzel.
17: Die heftigen Reaktionen hatten schnell deutlich gemacht, die Idee von FIFA-Chef Gianni Infantino, Vermarktungsanteile der Weltmeisterschaften an private Investoren zu verkaufen, hat keine Zukunft. Jetzt hat Infantino das Projekt abgeräumt, es habe zu Spaltungen geführt, die nicht mehr im Interesse des ursprünglich angestrebten Ziels lägen. Die Europäische Fußballunion UEFA hatte gar mit einem Boykott von WM-Turnieren gedroht.
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0: Es staut sich um 2 Minuten nach 11 auf der A9 München Richtung Nürnberg zwischen Manching und Denkendorf hier aktuell 10 Kilometer Stau. Hier braucht ihr eine knappe halbe Stunde länger. Und wenn ihr in Richtung Süden unterwegs seid, plant heute unbedingt ein bisschen mehr Zeit ein. Ja, Ferienstadt in Bayern und Baden-Württemberg. Viele sind heute auf dem Weg in Richtung Süden.
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0: Sie stehen in Schrobenhausen auf der Augsburger Straße. Meldet auch ihr Staus oder Blitzer, Anruf oder WhatsApp. Die Radio in Verkehrshotline 0841 300 3x die 9.
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0: 23 Grad messen wir aktuell in Ingolstadt am Kreuztor. 23 sind es auch bei euch in Eichstätt aktuell. Die Maxi-Werte heute bei um die 27 Grad. Also heute deutlich kühler und angenehmer als an den letzten Tagen. Heute dazu mehr Wolken als Sonne. Immer mal wieder kann es auch leicht regnen. Morgen am Sonntag dann der eindeutig bessere Tag vom Wochenende. Viel Sonne dann bei Maxi-Werten um die 30 Grad.
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0: Einen schönen Samstagvormittag wünsche ich euch. Die Neuburger und ihre Donau, das ist schon wirklich was Besonderes. Im Winter stürzen sich rund 2000 Schwimmerinnen und Schwimmer aus ganz Europa in die Fluten. Und heute Nachmittag gibt's die sommerliche Variante mit verkürzter Strecke, Gewinnspiel und ganz viel Spaß. Mehr Infos zum Neuburger Sommer-Donau-Schwimmen hört ihr ja gleich auf Radio in der. Vorerst mal mehr Hits von Holly Humberstone und mehr Vielfalt von Jimmy Cliff.

0: schönen Samstagvormittag. Hier ist Radio Inn, wir von hier im Herzen Bayerns. In meiner Badewanne bin ich Kapitän. Wer aber gerne mal die Badewanne mit der Donau tauschen möchte, ja, der ist heute beim Donau-Sommerschwimmen in Neuburg richtig gut aufgehoben. Gemeinsam mit einigen hunderten anderen die Donau abwärts treiben. Ja, das macht doch einfach nur Spaß. Los geht's um 15 Uhr an der Wiese beim Brandlbad. Aber weil es dort ja nicht so viele Parkmöglichkeiten gibt, hat Organisator Nils Lahn vom Neuburger Stadtmarketing einen Vorschlag.
1: Jeder Schwimmer, jede Schwimmerin hat die Möglichkeit, mit einem Pendelbus von der Englisch-Gartenschule an die Brandlwiese zu kommen. Wir fahren um 14.15 Uhr und um 14.30 Uhr. Das sind die Abfahrtszeiten und das ist natürlich auch kostenfrei für jeden.
0: Und um die Sicherheit müssen sich die Teilnehmerinnen und Teilnehmer keine Gedanken machen. Die liegt nämlich in bewährten Händen.
1: Für die Sicherheit ist unsere Wasserwacht wieder mit an Bord, die im Endeffekt auf jede Schwimmerin, auf jeden Schwimmer schaut. Hilft natürlich beim Einstieg, beim Ausstieg, ist immer mit dabei, falls auch irgendwas sein sollte, falls sich mal jemand nicht gut fühlen sollte, dass sie sofort eingreifen können und unterstützen uns da wie jedes Jahr.
0: Wie immer beim Sommer-Donau-Schwimmen in Neuburg regnet es zwischendrin auch ein paar nummerierte Badeenten. Die schwimmenden Lose werden von der Brücke ins Wasser geworfen. Wer eine Ente ergattert, nimmt am Gewinnspiel mit vielen Sachpreisen dann teil. Mitmachen kann jeder, der schwimmen kann und das auch noch spontan ohne Anmeldung und dazu auch noch komplett kostenlos. Vom Pendelbus bis zum Getränk nach dem Schwimmen. 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Nur bei uns bekommt ihr mehr Vielfalt gleich von Jimmy Cliff, dazu mehr Hits von Leonie featuring Callum Scott mit Stay und jetzt Michael Patrick Kelly featuring Ray Garvey hier auf Radio Inn.

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0: 5 Minuten vor 11:30. Schönen Samstag, schönes Wochenende. Hier ist Radio Inn und es ist ein ganz besonderes Wochenende, denn die Sommerferien gehen los. Es ist das erste Wochenende der Sommerferien. Ja, und viele machen sich schon heute auf den Weg in Richtung Süden in den Urlaub. Und wir alle wissen, so eine Autofahrt in den Urlaub mit den Kleinen, ja, macht nicht immer Spaß. Damit ihr aber trotzdem gut gelaunt ankommt, dafür sorgen wir hier von Radio Inn. Nur bei uns bekommt ihr mehr Hits, mehr Vielfalt, gleich mehr Hits von Harry Styles und mehr Vielfalt von den Pet Shop Boys. 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
0: Hier ist Radio Inn um gleich 11:30. Jetzt erst recht ist für viele das Motto. Ein Jahr nach dem islamistischen Terroranschlag in Berlin versammeln sich heute in mehreren Städten wieder tausende Menschen zum Christopher Street Day. Die größte Pride-Veranstaltung findet da in Hamburg statt, wo rund 250.000 Menschen erwartet werden. Alles, was ihr noch zum Start ins Wochenende wissen müsst, jetzt in den Radio Inn Regionalnachrichten.
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21: Ich bin Verena Paulik. Donauschwimmen und Volksfest Endspurt. In Neuburg geht an diesem Wochenende die Jubiläumswiesen zu Ende. Dazu gibt's morgen Vormittag das Volksfest Schafkopfturnier im Festzelt. In der Berliner Straße treffen sich den Tag über die Oldtimer-Fans. Bereits heute geht's in der Donau rund. Dort findet das Sommerschwimmen statt. Treffpunkt ist um 14 Uhr am Ruderclub. Shuttlebusse bringen die Schwimmerinnen und Schwimmer zum Brandlbad. Dort ist um 15 Uhr dann der Start. Die tiefstehende Sonne hat ihn geblendet. Ein LKW fuhr deshalb gestern Nachmittag auf der B16 Höhe Straße auf ein Auto auf. Teile flogen gegen einen entgegenkommenden Wagen. Ein Autofahrer wurde verletzt und kam ins Krankenhaus. Es entstand 11.000 Euro Schaden. Die B16 war kurzzeitig gesperrt. Der Nachwuchsbereich des ERC Ingolstadt hat einen neuen Cheftrainer, Tobias Berger. Der 37-Jährige leitete zuletzt die Aus- und Fortbildung der Eishockeyabteilung des Bayerischen Eissportverbandes und betreute am Stützpunkt Augsburg die Talentförderung. Zuvor war er außerdem Co-Trainer der U17 und U18 Eishockey-Nationalmannschaft. 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
0: Es staut sich um kurz nach 12 auf der A9 München Richtung Nürnberg zwischen Manching und Denkendorf hier aktuell 10 Kilometer Stau. Ihr braucht eine gute halbe Stunde länger. Und wenn ihr heute in Richtung Süden unterwegs seid, plant unbedingt mehr Zeit ein. Viele sind ja auf dem Weg in den Urlaub in Richtung Süden.
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0: Sie stehen in Schrobenhausen auf der Augsburger Straße. Meldet auch ihr Staus und Blitzer, Anruf oder WhatsApp. Die Radio Inn Verkehrshotline 0841 300 3x die 9.
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0: 25 Grad messen wir aktuell in Ingolstadt an der Saturn Arena. 25 sind es auch bei euch in Schwaltenkirchen aktuell. Heute nicht ganz so heiß wie in den letzten Tagen. Eine kleine Abkühlung bekommen wir heute. Die Maxi-Werte heute bei um die 27 Grad. Dazu heute viele Wolken. Die Sonne zeigt sich nur hier und da mal. Morgen am Sonntag dann der eindeutig bessere Tag vom Wochenende. Viel Sonne bei Maxi-Werten um die 30 Grad.
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0: Mit mir Martin Bruckmeier. Einen schönen Samstag wünsche ich euch. Es ist das erste Wochenende der Sommerferien und wir von Radio Inn haben an diesem Samstag mit euch ja auch jede Menge vor. Was alles, das erfahrt ihr hier gleich. Davor erstmal mehr Vielfalt von den Pet Shop Boys und mehr Hits jetzt von Harry Styles.

0: Schönes Wochenende, hier ist Radio Inn. Ja, und das war auch der Samstagmorgen hier auf Radio Inn am 1. August. Mit allem, was man an so einem Samstag zum Start in die Sommerferien erwartet. In Neuburg geht's am Nachmittag zum großen Sommer-Donau-Schwimmen. In Ingolstadt ist Italienurlaub angesagt mit dem Carrara-Weinfest. Und außerdem sucht das Gartenamt in Ingolstadt schon mal Weihnachtsbäume. Klar, Zeit wird's ja auch. Wir machen erstmal aber hier und heute weiter. Heute ab 14 Uhr mit der Radio Inn Wochenshow und Wolfgang Subirke. Und gleich nach 12 Uhr geht's hier weiter mit Ferry und Sophia.
1: Heute vor einem Jahr, was ja bei Jahrestagen immer so ein Ding ist, war auch Internationaler Tag der Freundschaft.
2: Jetzt erinnere ich mich.
1: Und damit jährt sich auch der Tag, an dem ich dir mein Freundebuch gegeben habe. Und jetzt wollte ich dich mal fragen, wie schaut es denn aus im Spechthaus? Okay. Wird da noch was draus?
2: Boah, wie unangenehm tatsächlich. Ja. Also ich sage jetzt mal so, ich hab's noch. Ich bin tatsächlich noch auf der Suche nach dem perfekten Foto. Du musst da ja was reinkleben und ich bin einfach aktuell mit keinem Foto von mir zufrieden.
1: Ach so. Mhm.
2: Und deswegen wird es wahrscheinlich noch ein bisschen dauern.
0: Best of Morning Show gleich im Anschluss von 12 bis 14 Uhr hier auf Radio Inn. Und dazu bekommt ihr natürlich von uns, wie ihr es von uns gewohnt seid, mehr Vielfalt gleich von den Bee Gees. Und jetzt mehr Hits von Somber mit dem Homewrecker hier auf Radio Inn.

0: Rihanna mit Diamonds um kurz vor 12 hier auf Radio N. Ich bin Martin Bruckmeier, wünsche euch jetzt noch einen schönen Samstag, ein schönes erstes Wochenende der Sommerferien hier auf Radio N mit mehr Hits, mehr Vielfalt.
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1: Ich bin Justin Hamm. Viele gehen jetzt erst recht auf die Straße. Nach dem Anschlag auf den CSD in Berlin finden heute wieder einige Pride-Paraden statt, die größte in Hamburg. Aber auch zur Wahrheit gehört, dass der Anschlag die Angst steigert. Laut einer Survey-Umfrage hat das Sicherheitsgefühl bei 4 von 10 Menschen abgenommen. Kollege Dirk Zeitler, was bedeutet das für den CSD in Hamburg?
2: Die Hamburger Polizei hat auf den Anschlag am Rande des TSD in Berlin reagiert. Doppelt so viele Beamte wie im vergangenen Jahr sollen für mehr Sicherheit sorgen. Polizeipräsident Schnabel gab aber zu bedenken, dass auch hohe Sicherheitsvorkehrungen keine Garantie für eine Veranstaltung ohne Zwischenfälle sind.
1: Der Verkehr auf dem Fernpass in Österreich soll jetzt langsam wieder anrollen. Die beliebte Urlaubsroute von und nach Italien ist am Vormittag wegen einer Demonstration gesperrt worden. Es geht um die immer größer werdende Verkehrsflut. Die Sperrung kam genau am ersten Tag, an dem ganz Deutschland parallel Sommerferien hat. Aber die Behörden vor Ort berichten, dass größere Staus ausgeblieben sind. SPD-Generalsekretär Klüssendorf unterstützt den Vorstoß der ostdeutschen CDU-Ministerpräsidenten in der Rentenreformdebatte. Diese hatten sich gegen eine Abschaffung der abschlagsfreien Rente nach 45 Beitragsjahren ausgesprochen. Laut Klüssendorf kann sich die SPD vorstellen, diesen Punkt aus dem Gesetzespaket herauszulösen. Die CSU hingegen warnt vor einem Scheitern der Reform. Für die Fußballer des FC Bayern startet heute die diesjährige Summer Tour. Die Münchner reisen nach Südkorea und Hongkong und präsentieren sich 10 Tage lang den asiatischen Fans. Und wir schauen zum Stadtrivalen 1860 München. Der startet nach dem Zwangsabstieg heute in die Regionalliga. Ab 14 Uhr sind die Löwen in Schweinfurt zu Gast. Und ein paar Testspiel-Highlights. Nürnberg trifft auf Real Oviedo aus Spanien, Regensburg auf Ulm und Ingolstadt auf Heidenheim.
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3: Bei uns liegen im Herzen Bayerns momentan keine größeren Störungsmeldungen vor.
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5: Es ist meist bedeckt, teils regnet es kurz. Dort, wo sich die Sonne zeigt, bekommen wir bis zu 27 Grad. Am Abend und in der Nacht bleibt es bewölkt und meist trocken. Die Werte gehen auf 15 Grad zurück. Morgen dann wieder viel Sonnenschein bei 30 Grad.
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8: Happy Samstagmittag. Schön, dass ihr dabei seid beim Best of Radio in Morning Show.
9: Und Ferry, das hier wollte ich dir schon ganz lange mal sagen.
10: Du bist gut genug.
8: Oh, das ist lieb.
9: Ja, das ist aus dem Song Gut genug von Kitsch, Krieg, Blumengarten und Tyrion David. Riesiger Erfolg. Und Du bist gut genug ist damit auch in den Top 10 für das Jugendwort 2026.
8: War diese Woche Thema, was gute Käse damit zu tun hat, das hört ihr gleich hier bei uns. Jetzt für euch aber Taylor Swift mit Appetite.

0: Radio N mit Gossip und Move in the Right Direction. Sehr verehrte Damen und Herren, hiermit dürfen wir Ihnen nochmal ganz offiziell die Top 10 Liste des Jugendworts des Jahres 2026 präsentieren.
1: Naja, korrekterweise übernimmt diesen ehrenwerten Job the one and only Tagesschausprecherin Susanne Daubner. Also bitte.
2: 6-7, Crash Out, Digger.
3: Du bist gut genug.
2: Gute Käse, Macker, Peak, Ragebait, Schere, super.
0: Wer checkt? Plus 5000 Aura.
1: Ja, Ferry. Aber vor allem ein Wort aus dieser Top 10 hat diese Woche Fragezeichen in unseren Köpfen hinterlassen.
0: Was zur Hölle bitte ist gute Käse?
1: Ja, ich muss das tatsächlich auch nachschauen. Das sind wir jetzt einfach mal so transparent. Das ist ein humorvoller Ausdruck für richtig gut oder stabil oder feier ich. Und es hat keine wörtliche Bedeutung, sondern genau das macht den Reiz aus. Also es wird eher so als Lob oder als Zustimmung verwendet. Zum Beispiel, der Döner war gute Käse.
0: Ah, ich checke. Das heißt, jetzt spielen wir Musik für euch, die ist absolut gute Käse. Das ist doch Ehrensache.
1: Ich bin dafür, dass unser Slogan ab jetzt so geht.
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6: Bei uns liegen im Herzen Bayerns momentan keine größeren Störungsmeldungen vor.
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7: Es ist meist bedeckt, teils regnet es kurz. Dort, wo sich die Sonne zeigt, bekommen wir bis zu 27 Grad. Am Abend und in der Nacht bleibt es bewölkt und meist trocken. Die Werte gehen auf 15 Grad zurück. Morgen dann wieder viel Sonnenschein bei 30 Grad.
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9: Hi, Ferry und Sophia hier.
10: Wir begleiten euch durch die Mittagszeit und ehrlich, unterm Strich essen wir doch alle immer das Gleiche, oder? Wir haben so ein bestimmtes Rezeptrepertoire und das hat dann aber auch seine Grenzen.
9: Wir möchten aber euren kulinarischen Horizont erweitern mit einer Kreation, die ein bisschen pervers klingt und ab Montag überall im Handel erhältlich ist. Was da kombiniert wird, das hört ihr gleich hier bei Radio Inn. Nach unter anderem Shawn Mendes, When You Are Gone. Damit geht's rein.

0: Ihr hört Radio In mit Bruno Mars und Count on Me. Das ist das Best of Morning Show. Und was wir jetzt tun, ist schon ein bisschen riskant jetzt in der Mittagszeit.
1: Also entweder ihr bekommt gleich richtig Hunger oder euch vergeht der Appetit. Übermorgen übernimmt ein neuer Food-Trend die Weltherrschaft. Eventuell war diese Woche Thema bei Radio In und es geht um Folgendes.
0: Bei einem Discounter kommt ein Döner-Croissant-DIY-Set raus. Also ihr könnt euch da quasi euer eigenes Döner-Croissant-Teil bauen. Und in diesem Set enthalten sind zwei große Croissants, Hähnchendönerfleisch, eine Rot-Weiß-Krautmischung, Knoblauch und Spezialsoßen und scharfe Chiliflocken. Und dann baut man sich dieses Teil eben zusammen. Also Ferry, nächsten Montag zwei Döner-Croissants. Was für uns?
1: Wir sollten es probieren, gell? Einfach um mitreden zu können, aber so richtig lecky klingt das nicht.
0: Ja, Ferry, vielleicht fehlt uns da aktuell einfach noch die Vorstellungskraft.
1: Wir schauen aber auf jeden Fall, dass wir am besagtes Döner-Croissant rankommen und verkosten das für euch in der nächsten Woche. Unbedingt die Radio in Morning Show anhören. Immer Montag bis Freitag zwischen 5 und 10. Dann sehen wir schon, was dieses Döner-DIY-Set so kann. 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
8: Ich bin Justin Hamm. Die Sperrung des Fernpasses in Österreich sorgte für viel Aufregung zum Ferienstart bei uns in Bayern. Nun rollt der Verkehr auf dem Zubringer nach Italien wieder. Zuvor hatte es Demonstrationen gegen die Verkehrsflut gegeben. In Bayern hielt sich das Verkehrschaos in Grenzen. In Österreich selbst bildeten sich durchaus Staus. Das genaue Ausmaß ist noch unklar. Nur rund 59% der Fernzüge der Deutschen Bahn waren im ersten Halbjahr pünktlich unterwegs. Damit wurde das Ziel erneut verfehlt. Bahnchefin Palla sagte der Welt am Sonntag trotzdem, die Bahn werde oft schlechter gemacht, als sie tatsächlich sei. Zoe Tassovali berichtet.
9: Palla sieht die Schuld dafür auch bei früheren Führungskräften. Es habe an einer echten Leistungskultur gefehlt, sagt sie. Das will sie jetzt ändern. Verantwortung soll wieder klar verteilt werden, Entscheidungen schneller fallen und die Bahn insgesamt zuverlässiger werden. Trotz der vielen Probleme gibt's Palla dem Konzern noch die Schulnote 3.
8: Nach dem Ansturm zehntausender Migranten auf die spanische Exklave Ceuta sind die meisten Menschen nach Marokko zurückgekehrt. Sie hatten kaum Aussichten auf eine Weiterreise und zudem fehlende Unterkunft und Versorgung. Mindestens 67 Menschen kamen bei dem Versuch, Ceuta zu erreichen, im Wasser ums Leben, weil sie ein spanisches Gerichtsurteil falsch verstanden hatten oder falsch informiert wurden, dachten sie, sie könnten so Asyl in der EU bekommen. ING-Deutschland-Chef Steu fordert eine nationale Finanzbildungsstrategie für mehr private Altersvorsorge. Die geplante Frühstartrente dürfe nicht der letzte Schritt sein. Ab 2027 soll jeder Minderjährige monatlich 10 Euro vom Staat in ein Altersvorsorgedepot bekommen. Anbieter wie die ING warten aber noch auf genaue politische Vorgaben.
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10: Momentan liegen uns keine größeren Störungsmeldungen vor.
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11: Es ist meist bedeckt, teils regnet es kurz. Dort, wo sich die Sonne zeigt, bekommen wir bis zu 27 Grad. Am Abend und in der Nacht bleibt es bewölkt und meist trocken. Die Werte gehen auf 15 Grad zurück. Morgen dann wieder viel Sonnenschein bei 30 Grad.
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13: Hi.
14: Hello. Und dass wir heute hier zusammen in diesem Studio stehen, ich sag mal so, unter uns, das hast du wirklich nur meiner Nachsicht zu verdanken, Ferry. Denn du neigst dazu, unsere Freundschaft überzustrapazieren.
13: Ja, stimmt. Und das auch noch am Internationalen Tag der Freundschaft. Asche über mein Haupt. Mir ist wenig unangenehm, aber die Geschichte, nun gut, so viel vorweg, dein Freundebuch spielt dabei eine tragende Rolle.
14: Ja, die ganze Story bekommt ihr gleich nochmal zu hören. Jetzt aber erstmal ein Hit, Drive Safe von Neil Horan und My

0: Radio Wien am Samstag mit Kygo und Whitney Houston, Higher Love. Und diese Woche, die wird mir vermutlich für immer in Erinnerung bleiben.
1: Ja, Ferry, das hoffe ich doch. Am Donnerstag war Internationaler Tag der Freundschaft und da hattest du ein ziemlich unangenehmes Déjà-vu. Lass uns doch noch mal reinhören.
0: Ungern, aber gut, weil du es bist.
1: Heute vor einem Jahr, was ja bei Jahrestagen immer so ein Ding ist, war auch Internationaler Tag der Freundschaft.
0: Jetzt erinnere ich mich.
1: Also sprich am 30.07.2025.
0: Wie unangenehm.
1: Und damit jährt sich auch der Tag, an dem ich dir mein Freundebuch gegeben habe. Und jetzt wollte ich dich mal fragen, wie schaut es denn aus im Spechthaus? Okay. Wird da noch was draus?
0: Boah, wie unangenehm, tatsächlich. Ja. Musstest du jetzt hier ansprechen, ne?
1: Tatsächlich,
0: ich weiß noch, dass ich gesagt habe, es gehört zur Erfahrung mit dazu, dass man das Freundebuch länger behält.
1: Mhm.
0: Und Wiedersehen macht Freude. Und also ich sage jetzt mal so, ich hab's noch.
1: Schön.
0: Das Freundebuch. Ich bin tatsächlich noch auf der Suche nach dem perfekten Foto. Du musst da ja was reinkleben und ich bin einfach aktuell mit keinem Foto von mir zufrieden.
1: Ach so, und kritisch auf einmal.
0: Genau, und deswegen wird es wahrscheinlich noch ein bisschen dauern. Aber dieser Freundetag, der internationale, wird ja nächstes Jahr, Tag der Freundschaft wird ja nächstes Jahr auch wieder sein. Also von daher, wie unangenehm.
1: Ferry, ich sag dir, du strapazierst diesen Tag der Freundschaft gerade sehr. Also ich würde es begrüßen, dieses Freundebuch wieder zurück in meinem Leben, weil ich habe auch noch andere Freunde. Es gibt nicht nur dich in meinem Leben.
0: Es hat wehgetan. Es gibt nicht nur mich in deinem Leben. Das ist ein bitterer Moment gerade.
1: Überraschung.
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10: Momentan liegen uns keine größeren Störungsmeldungen vor.
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11: Es ist meist bedeckt, teils regnet es kurz. Dort, wo sich die Sonne zeigt, bekommen wir bis zu 27 Grad. Am Abend und in der Nacht bleibt es bewölkt und meist trocken. Die Werte gehen auf 15 Grad zurück. Morgen dann wieder viel Sonnenschein bei 30 Grad.
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13: Hi, Ferry hier.
14: Und Sophia.
13: Und endlich Wochenende. Und wisst ihr noch, früher, als wir noch jung waren, als wir die Nächte durchgetanzt haben in Clubs oder Bars? Ah, das war eine geile Zeit, oder?
14: Die 90er, Ferry, wir zwei, wahnsinnig Spaß. Aber warum eigentlich war, egal wie alt du bist, eine geile Zeit kannst du immer haben, hast du uns ja auch schon bewiesen, Ferry, bei einem Musikfestival. Die ganze Geschichte gibt's nach mehr Hits und mehr Vielfalt gleich. Take That, The Flood. Jetzt aber sofort. Dre, Where Is My Husband?

0: mit Pink an diesem Samstagmittag und da kannst du doch gar nicht anders, als mit den Füßen mitzuwippen.
1: Genau, und das ist die Magie der Musik und vielleicht habt ihr ja ein bisschen dazu getanzt, sieht ja keiner. Und ey, auch wenn jemand zugeschaut hat, tanzen, ich finde, das ist was wir viel zu selten tun, wie du, Ferry, auch in dieser Woche richtig festgestellt hast.
0: Ich habe am Wochenende wieder festgestellt, wie geil es ist zu tanzen, so wirklich sich frei zu tanzen. Alles, was du im Grunde genommen dafür brauchst, ist die richtigen Leute um dich herum mit der richtigen Energie, die richtige Musik und schon ist das einfach unglaublich geil.
1: Ja, ich habe das tatsächlich auch live mit beobachtet. Ich war auch mit dabei. Wir waren ja auch ein bisschen unabhängig, aber trotzdem gemeinsam auf dem Musikfestival, einem Gitarrenfestival in Neuburg. Und da hast du wirklich alles rausgelassen. Und ich fand es richtig süß, weil es waren ganz, ganz viele Menschen, die auch alle im gleichen Stil ganz wild getanzt haben. Und ich glaube, ihr hattet alle gemeinsam eine gute Zeit.
0: Definitiv. Deshalb kleiner Tipp, zieht euch heute Abend mal schick an, geht raus und tut genau das, tanzen.
1: Und wenn ihr nicht raus wollt, dann dreht eben jetzt ganz laut auf und tanzt einfach sofort, in dem Fall zu Eric Harms' Hungry Eyes hier bei Radio Inn.

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13: Ich bin Helen Martin. Weiter kämpfen hunderte Feuerwehrleute in der Oberpfalz gegen einen Waldbrand. Das Feuer in der Gemeinde Freudenberg hatte sich über Nacht nicht weiter ausgebreitet, aber die Löscharbeiten sind wegen des unwegsamen Geländes schwierig. In den Chiemgauer Alpen ist ein Waldbrand seit gestern gelöscht. Seit dem Morgen suchen Einsatzkräfte im Landkreis Traunstein nach Glutnestern. Der Katastrophenfall ist inzwischen beendet. Der Fußball-Weltverband FIFA hat die WM-Investorenpläne verworfen. Nun reagiert der Europäische Verband. Die UEFA spricht von einem schäbigen, hinter verschlossenen Türen ausgehandelten und undurchsichtigen Deal. Europas Fußballnationen hatten der FIFA mit einem WM-Boykott gedroht, wenn diese Rechte am Turnier an private Investoren verkauft. Viele gehen jetzt erst recht auf die Straße. Nach dem Anschlag auf den CSD in Berlin finden heute wieder einige Pride-Paraden statt, die größte in Hamburg. Aber auch zur Wahrheit gehört, dass der Anschlag die Angst steigert. Laut einer Survey-Umfrage hat das Sicherheitsgefühl bei 4 von 10 Menschen abgenommen. Kollege Dirk Zeitler, was bedeutet das für den CSD in Hamburg?
14: Die Hamburger Polizei hat auf den Anschlag am Rande des CSD in Berlin reagiert. Doppelt so viele Beamte wie im vergangenen Jahr sollen für mehr Sicherheit sorgen. Polizeipräsident Schnabel gab aber zu bedenken, dass auch hohe Sicherheitsvorkehrungen keine Garantie für eine Veranstaltung ohne Zwischenfälle sind.
13: Nach der Sperrung wegen einer Demonstration am Fernpass in Österreich läuft der Verkehr Richtung Süden weitgehend flüssig. Auf den Autobahnen München-Salzburg und Salzburg-Villach gibt es Staus im üblichen Rahmen mit rund einer Stunde Zeitverlust. Anwohnende hatten zuvor gegen die Verkehrsflut auf der Urlaubsroute nach Italien demonstriert, pünktlich zum Ferienstart in Bayern und Baden-Württemberg.
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15: Bei uns liegen im Herzen Bayerns momentan keine größeren Störungsmeldungen vor.
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8: Es ist meist bedeckt, teils regnet es kurz. Dort, wo sich die Sonne zeigt, bekommen wir bis zu 27 Grad. Am Abend und in der Nacht bleibt es bewölkt und meist trocken. Die Werte gehen auf 15 Grad zurück. Morgen dann wieder viel Sonnenschein bei 30 Grad.
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18: Servus, 1,2 Milliarden, 1,3 Milliarden, ja, ich bin Gianni Infantino und zähle gerade meine Milliarden, die noch viel mehr werden sollen, wenn es nach ihm geht. Ein Aufreger in dieser Woche, Thema gleich in dieser Wochenshow.

0: 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Schönes Wochenende. Herzlich willkommen im August. Jetzt haben wir gedacht, nach gefühlt 48 Monaten Fußballweltmeisterschaft haben wir jetzt unsere Ruhe vor der FIFA. Nein, Schlagzeilen in dieser Woche. FIFA-Chef Infantino möchte die WM verkaufen. Irgendwie hat im Hintergrund auch Donald Trump natürlich wieder seine Finger mit im Spiel. Und es ist ein Wahnsinn. Wie kann man denn ein Turnier verkaufen mit der Zielrichtung, das vielleicht sogar öfter als nur alle 4 Jahre stattfinden zu lassen? Es ist ein Wahnsinn. Die Wochenshow.
1: Ja, Schwarzfischer, Herr Zubirge.
0: Herr Schwarzfischer.
1: Also Herr Zubirge, ich verstehe die ganze Aufregung nicht. Der Infantino hat doch vollkommen recht. Wenn ich ein Produkt habe, das funktioniert, kann ich es auch verkaufen.
0: Aha.
1: Brauchen Sie sich um Ihre Sendung übrigens keine Sorgen zu machen.
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7: Bei uns liegen im Herzen Bayerns momentan keine größeren Störungsmeldungen vor.
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8: Es ist meist bedeckt, teils regnet es kurz. Dort, wo sich die Sonne zeigt, bekommen wir bis zu 27 Grad. Am Abend und in der Nacht bleibt es bewölkt und meist trocken. Die Werte gehen auf 15 Grad zurück. Morgen dann wieder viel Sonnenschein bei 30 Grad.
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10: Jawohl, ja. In dieser halben Stunde kühlen wir wieder den Held der Woche. Übrigens eine Heldin. Nur mal so nebenbei. Und dann kümmern wir uns um den Rauswurf von Verkehrsminister Schnieder, der so hohe Wellen geschlagen hat. Wir waren nämlich Ohrenzeuge. Kein Quatsch. Die ganze Story gleich bei uns.

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1: Servus. Ich stehe nicht im Verdacht, dass ich Mitleid mit Politikern habe, aber einer hat mir leid getan in dieser Woche, Patrick Schnieder, der geschasste Bundesverkehrsminister. Dieses unsägliche Verhalten auch vom Bundeskanzler. Weißt du, er ruft dann an und sagt, du bist entlassen. Okay. Dann ruft dann wieder an und sagt, du, dein Nachfolger hat abgesagt, du machst jetzt gefälligst nur ein bisschen weiter. Und dann ruft er an und sagt, jetzt habe ich den Steffen Bilger, wer immer das ist, den habe ich jetzt da hingestellt, du bist raus. Also ich verstehe den Patrick Schnieder, dass er nicht mehr zur letzten Kabinettsversammlung gegangen ist und sich dann nicht hat blicken lassen. Er wollte den Bundeskanzler einfach nicht mehr ins Gesicht schauen. Aber der Name Schnieder kam mir schon lange bekannt vor und jetzt ist mir auch wieder eingefallen, woher ich den kenne, und zwar von Emil Steinberger.
2: Polizeihauptwache Schnieder, 14:30 Uhr. Was haben Sie? Eine Bombe vor dem Haus? Ah, das ist auch noch eine Überraschung.
1: Apparatist Emil, ich glaube ja, dass das Telefonat zwischen Friedrich Merz und Patrick Schnieder genau so abgelaufen ist.
3: Verkehrsminister Schnieder, 14:45 Uhr. Wer ist am Apparat? Merz? Ja, haben wir doch schon August. Ach, der Bundeskanzler? Ah, ich bin der Verkehrsminister. Wie? Entlassen? Ja, dann bin ich nicht Verkehrsminister, dann bin ich der verkehrte Minister. Ah ja. Ja, dann schreibe ich jetzt eine SMS an meine ehemaligen Mitarbeiter. Ja, danke. Verkehrter Minister Schnieder, 14:50 Uhr. Wer hat abgesagt? Mein Nachfolger hat abgesagt. Ja, dann ist ja eh der verkehrte Minister. Und ich bin der Verkehrsminister. Ja, dann morgen sich weiter. Danke. Ja, wahrscheinlich. Verkehrsminister Schnieder, jetzt ist es 14:55 Uhr. Wer ist mein Nachfolger? Bilger. Ja, wird dann der Spritbilger. Oh, da müssen wir alle zu Fuß gehen im Verkehr. Auf Bilgerreise. Also, Herr Bundeskanzler, wenn es bei Ihnen nicht mehr richtig tickt, hä, kann ich Ihnen sagen, aus eigener Erfahrung, dann sind Sie eine Zeitbombe.
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2: Wenn du den Weg zum Ziel nicht kennst und dann die Ausfahrt mal verpennst, woraufhin du dich fies verfranst, du dann wirklich froh sein kannst, dass es noch das Navi gibt. Drum ist es ja auch so beliebt. Unsere Heldin mit ihrem Karren hat sich die Woche total verfahren, schaltete erst dann ihr Navi ein, das lotste sie in ein Gebiet hinein, wo die Straßen ziemlich mies. Aus Asphalt wurde recht schnell Kies. Und irgendwann war Schluss mit Kies, dann fuhr sie nur noch auf der Wies. Das Navi sagte nix von Wenden und darum musste es so enden. Die Frau lenkte ihren VW hinein in einen kleinen See, beziehungsweise einen kleinen Angelweiher. Die Bergung wurde richtig teuer.
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0: und noch viel mehr gleich auf Radio N.
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10: Ich bin Helen Martin. Mehrere Waldbrände in Bayern haben in den letzten Stunden und Tagen die Einsatzkräfte in Atem gehalten. Im Landkreis Amberg-Sulzbach zum Beispiel sind rund 200 Feuerwehrleute im Einsatz, um gegen ein Feuer zu kämpfen. 4 von ihnen wurden dabei verletzt. Derweil laufen in den Chiemgauer Alpen aktuell die Nachlöscharbeiten eines Waldbergbrandes und bei Bad Reichenhall kämpfen die Einsatzkräfte seit dem Morgen gegen die Glutnester. Dort hatte ein Blitzeinschlag gestern Abend ein Feuer ausgelöst. Die CDU kommt nicht so richtig zur Ruhe. Diesmal geht es um die Abschaffung der Rente mit 63. Innerhalb der CDU gibt es Kritik an diesem Plan, zum Beispiel von ostdeutschen CDU-Ministerpräsidenten und der Jungen Union. Die Parteiführung hält an der Abschaffung der Rente mit 63 aber fest. Unionsfraktionschef Frei hat der Bild gesagt, der Vorschlag der Rentenkommission sei klug und auch gerecht im Sinne der Generationengerechtigkeit. Nach dem Ansturm zehntausender Migranten auf die spanische Exklave Ceuta in Nordafrika sind die meisten Menschen laut der spanischen Regierung nach Marokko zurückgekehrt. Die Zahl der Toten liegt mittlerweile bei 67. Heute wollen sich Experten der EU-Mitgliedstaaten über das Ganze austauschen. Thomas Thonfeld.
11: Die Menschen seien freiwillig aus Ceuta abgezogen, hieß es, enttäuscht darüber, weil es weder Unterkunft noch Verpflegung gab und keine Aussicht auf eine Weiterreise von dort. In der Expertenrunde heute soll es unter anderem um die Unterstützung der Union für Spanien und die diplomatischen Bemühungen mit Marokko gehen.
10: Gerade haben ja alle Bundesländer Sommerferien, viele fahren Richtung Süden. Und da läuft der Verkehr im Großen und Ganzen flüssig, trotz Protesten mit Straßensperrung in Österreich. Die Fernpassstraße war vorübergehend dicht, weil die Anwohnenden dort gegen die Verkehrsflut protestiert hatten. Jetzt ist sie wieder frei, es gibt auch Staus, aber im üblichen Rahmen.
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12: Aktuell sind bei uns im Herzen Bayerns keine größeren Störungen gemeldet.
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13: Es ist meist bedeckt, teils regnet es kurz. Dort, wo sich die Sonne zeigt, bekommen wir bis zu 27 Grad. Am Abend und in der Nacht bleibt es bewölkt und meist trocken. Die Werte gehen auf 15 Grad zurück. Morgen dann wieder viel Sonnenschein bei 30 Grad.
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7: Servus. So, die Sommerferien sind jetzt auch in Bayern angekommen. Und in den Klassenzimmern wird ein bisschen umgebaut, ein bisschen modernisiert in der Zeit, wo die Kids in Urlaub sind. Und manch einem Einrichtungsgegenstand gefällt das gar nicht. Aus Sicht der Dinge, wenn alles reden könnt, gleich in dieser Wochenshow.

0: Mit der Wochenshow durchs erste Wochenende im August. Leute, haltet euch fest. Oder besser, haltet euren Führerschein fest. Auf der B20 bei Arnschwang hat ein 18-jähriger Führerscheinanfänger die Polizei nicht gesehen, beziehungsweise nur ganz klein im Rückspiegel. Der ist mit 201 km/h unterwegs gewesen. Mal schön an der Blitzerkontrolle vorbeigeflogen. Erlaubt waren übrigens nur Tempo 100, der Schein wieder weg. Im Juni erst gekriegt. Also wenn er mich fragt, das war keine Autofahrt, das war Zeitreiseversuch.
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2: Sag einmal, Schwamm, warum ist denn das so dunkel daher in dem Klassenzimmer?
3: Meine Schultafel, weil wir nicht mehr im Klassenzimmer sind, sondern am Dachboden.
2: Was? Warum hast du mich denn nach oben gebracht?
3: Weil du im nächsten Schuljahr die Tafel für der Oberstufe bist.
2: Oh, wirklich?
3: Nein, die haben dich ausgetauscht gegen ein modernes Whiteboard, das ab nächstem Schuljahr im Klassenzimmer steht. Verstehst du? Wir sind nicht mehr zeitgemäß, ich als Schwamm und du als Tafel.
2: Nicht mehr zeitgemäß, so eine Frechheit. In den letzten 30 Jahren ist über mich schon mehr gewischt worden als über jedes iPhone, Frechheit.
3: Nee, lösen wir halt das Problem, wie wir es seit Jahren immer machen.
2: So, wie denn?
3: Ja, Schwamm drüber.
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3: Aktuell sind bei uns im Herzen Bayerns keine größeren Störungen gemeldet.
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4: Es ist meist bedeckt, teils regnet es kurz. Dort, wo sich die Sonne zeigt, bekommen wir bis zu 27 Grad. Am Abend und in der Nacht bleibt es bewölkt und meist trocken. Die Werte gehen auf 15 Grad zurück. Morgen dann wieder viel Sonnenschein bei 30 Grad.
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6: Ich sehe sie genau, eure bittersüßen Minen. Hau das jetzt bald? Ist die Sendung jetzt bald rum? Ja. Ein bisschen Intelligenz gibt's tatsächlich noch in dieser halben Stunde gegen Ende der Sendung. Und vorher haben wir auch noch die Zahl der Woche. Das ist die Wochenshow zum Start in den August.

Wir von hier, die Wochenshow. Und was mich wirklich beeindruckt hat in dieser Woche, ist die Zahl der Woche. Das ist die 23.076. 23.076 Kilometer am Stück geflogen ist ein Airbus A350 von Australien nach Toulouse in Frankreich. 24 Stunden und 24 Minuten hat es gedauert von Start bis Landung. Das Ganze war ein Testprojekt. An Bord der Maschine waren neben dem Piloten nur Servicetechniker und Forscher. Und die wollten eigentlich nur ein Langzeitprojekt mal testen, ob es funktioniert. Eine Airline steckt dahinter, die ab nächstem Jahr schon Non-Stop-Flüge anbieten will, von beispielsweise Sydney nach London oder beispielsweise auch Non-Stop von Sydney nach New York oder so. Das ist alles in Planung. 12 Maschinen sind nach diesem erfolgreichen Testlauf in dieser Woche jetzt bestellt. Ab nächstem Jahr soll es dann soweit sein. Aber gerade jetzt zum Start in die Sommerferien in Bayern würde ich es ja als innovativ empfinden, wenn man vielleicht mal ein bisschen mehr Wert auf den Straßenverkehr legt. So Non-Stop-Urlaubsfahrten wären schön, verstehst? Unser Eins braucht wegen 23.076 Baustellen auf der Strecke ungefähr 24 Stunden und 24 Minuten bis zum ersten Autobahnkreuz. Das ist

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0: Radio Inn, das war sie, die erste Ausgabe im August der Wochenshow. Der Monat nimmt Fahrt auf und ihr vielleicht auch, und zwar Richtung Ferien. Kommt gesund an, erholt euch gut, kommt gesund wieder, nehmt euch was Digitales zum Hören mit, dann verpasst ihr auch nicht am Strand nächstes Wochenende die Wochenshow. Abschließende Meldung, Hollywood wollte Knight Rider nochmal auf die Leinwand bringen. Die Kultserie mit David Hasselhoff in neuer Besetzung, bisschen aufgehübscht das Ganze. Dieses Millionenprojekt wurde jetzt eingestampft mit dem Argument, die Realität hat uns überholt. Also ist ja so, wenn ich jetzt hier auf den Knopf drücke beispielsweise und sage, hallo ChatGPT.
1: Hallo.
0: Ich spreche hier mit einem Computer.
1: Ja, spricht es sich gut?
0: Ja, spricht sich hervorragend. Wir reden gerade über Knight Rider. Sagt's dir was?
1: Ja, mit David Hasselhoff und Kit.
0: Richtig.
1: Ikonisch.
0: Ja, ikonisch. Hätte jetzt ins Kino kommen sollen, wurde abgesagt, weil es dich gibt.
1: Dich?
0: Naja, also nicht dich, sondern die künstliche Intelligenz und autonomes Fahren. Und das alles hat dazu geführt, dass der Film...
1: Ach so.
0: Ja,
1: ich glaube, du hast da absolut recht. ChatGPT hat den Film abgeschafft. Aber ich glaube, KI generell, einfach weil es jetzt Wirklichkeit ist, ist es irgendwie nicht mehr so anziehend, um es im Kino zu sehen.
0: Bisschen die Luft raus quasi.
1: Ja, also früher war das eben Zukunftsmusik und jetzt ist es Alltag.
0: Ich spreche hier mit einem Computer und das ist das, was eigentlich verrückt ist, finde ich. Also aus menschlicher Sicht jetzt.
1: Ja, auf jeden Fall. Und es ist unvorstellbar, dass es jetzt wirklich Wirklichkeit ist.
0: Ich wünsche dir ein schönes Wochenende.
1: Das wünsche ich dir auch.
0: Und euch zu Hause oder wo immer ihr zuhört, wünsche ich jetzt auch eine schöne Zeit. Macht's gut und wir hören uns in der Woche wieder. Bist du noch dran?
1: Ja, ich bin noch dran.
0: Sag mal Tschüss zu den Menschen.
1: Tschüss, bis bald.

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6: Ich bin Helen Martin. FIFA-Boss Infantino hatte große Pläne mit seinen Investoren-Deals, aber die sind gescheitert. Der Deutsche Fußballbund wirft ihm unverantwortliches Handeln vor. Die Vorgänge müssten jetzt lückenlos aufgeklärt werden, so DFB-Präsident Neuendorf. Er hat auch die Geschlossenheit der UEFA-Verbände gelobt. Die hatten Infantino gedroht, sämtliche FIFA-Wettbewerbe zu boykottieren, sollten die Investorenpläne durchgehen. Es ist heiß, es ist trocken und deshalb ist auch die Waldbrandgefahr groß. Mehrere solcher Brände hat es in den letzten Stunden und Tagen in Bayern gegeben oder gibt es noch. Im Landkreis Amberg-Sulzbach zum Beispiel kämpfen gerade rund 200 Feuerwehrleute gegen einen Brand an. 7 von ihnen wurden verletzt. In Bad Reichenhall hatte es gestern gebrannt, da sind die Einsatzkräfte noch mit Glutnestern beschäftigt. Und auch in den Chiemgauer Alpen laufen gerade noch Nachlöscharbeiten, da hatte ein Waldberg gebrannt. Die Lage in Ceuta hat sich nach dem Ansturm zehntausender Migranten entspannt. Mehrere europäische Staats- und Regierungschefs erhöhen jetzt mit einem offenen Brief den Druck auf Spanien. Darin werfen sie Madrid indirekt vor, mit jüngsten Entscheidungen unerwünschte Signale gesendet zu haben. Auch Bundeskanzler Merz hat unterzeichnet. Vor einigen Monaten hatte Spanien die Legalisierung von rund 500.000 irregulären Migranten eingeleitet. Nach dem islamistischen Terroranschlag beim Berliner CSD ist das Sicherheitsgefühl bei ungefähr 4 von 10 Menschen gesunken. Das hat eine Survey-Umfrage ergeben. Die Gewerkschaft der Polizei fordert einen staatlichen Fonds für die Sicherung von Veranstaltungen. Thomas Thunfeld berichtet.
7: Immer häufiger bringen die Sicherheitsvorkehrungen von Veranstaltungen aber finanzielle Probleme für die Ausrichter mit sich. Deshalb sagt der Berliner Landeschef der Polizeigewerkschaft Pfalzgraf, hier sollte der Staat außergewöhnliche Sicherheitsmaßnahmen wie mobile Schutzeinrichtungen oder Fahrzeugsperren finanzieren.
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8: Im Herzen Bayerns liegen uns momentan keine größeren Störungsmeldungen vor.
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10: Es ist meist bedeckt, teils regnet es kurz. Dort, wo sich die Sonne zeigt, bekommen wir bis zu 27 Grad. Am Abend und in der Nacht bleibt es bewölkt und meist trocken. Die Werte gehen auf 15 Grad zurück. Morgen dann wieder viel Sonnenschein bei 30 Grad.
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13: Im Sommer brauchen wir die Kühlbox genauso wie die Musikbox am Wochenende. Der 1. August. Wir starten in den neuen Monat mit viel neuer Musik. Geht los in dieser Stunde mit einem belgischen Newcomer. Der heißt Berre. Wir hören rein. Außerdem arbeitet Michael Patrick Kelly mit dem Musiker Gentleman zusammen in seiner neuen Single. Die heißt Wildfire. Es ist kurz nach 4.

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1: In der Musikbox jetzt die neue Michael Patrick Kelly Single.
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1: Wildfire heißt der neue Song von Michael Patrick Kelly. Den hat er zusammen gemacht mit dem Reggae-Musiker aus Köln, Gentleman. Die beiden haben sich bei der TV-Show Sing meinen Song kennengelernt, sind enge Freunde geworden. Der Song Wildfire ist drauf auf Gentlemans neuem Album, das im August jetzt dann kommt.
4: Ich hatte eine ziemlich lange Zeit einfach nicht dieses Verlangen, neue Musik zu machen. Und habe auch erstmal dagegen gekämpft. Und das kann doch jetzt nicht sein. Und das war doch eigentlich immer da, 30 Jahre lang. Diese Leichtigkeit und diese Selbstverständlichkeit. Und auf einmal gab es was ich so auch noch nicht kannte. Und vielleicht kommt jetzt ein neues Kapitel. Und dann gab es aber die Phase, in der ich das mehr oder weniger akzeptiert habe. Also diesen Gedanken, dass irgendwie alles seine Zeit hat. Und vielleicht hat es sich jetzt auch einfach mal ausgegentlemannt.
1: Zum Glück aber nicht.
4: Dann kam aber mit dieser Akzeptanz dann irgendwann auch wieder der Wunsch zurück, neue Musik zu machen. Und das hat mich mit so einer großen Dankbarkeit erfüllt. Und das Album ist mit so einer gewissen spielerischen Leichtigkeit entstanden, ohne Druck und Deadline. Und freue mich jetzt tierisch drauf, das Baby in die Welt zu lassen.
1: Ein Song aus dem Album ist eben Wildfire und den haben die beiden im Studio auf Mallorca geschrieben und es war eine ganz besondere Zeit für sie, sagen sie. Hier ist mein Hit-Tipp jetzt, Wildfire neu. Gentleman und Michael Patrick Kelly. Viel Spaß damit.
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1: auf Radio In.

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4: Im Herzen Bayerns liegen uns momentan keine größeren Störungsmeldungen vor.
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5: Es ist meist bedeckt, teils regnet es kurz. Dort, wo sich die Sonne zeigt, bekommen wir bis zu 27 Grad. Am Abend und in der Nacht bleibt es bewölkt und meist trocken. Die Werte gehen auf 15 Grad zurück. Morgen dann wieder viel Sonnenschein bei 30 Grad.
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0: Frische Musik auf Radio Inn jetzt am Samstag. Von einem Newcomer aus Belgien. In seiner Heimat ist er schon ein Star, bei uns noch ziemlich unbekannt. Bäre Vandenbusche eigentlich, aber ohne Nachnamen klingt's cooler, drum ist sein Künstlername einfach sein Vorname. In den sozialen Netzwerken hat er mit Cover-Songs auf sich aufmerksam gemacht und damit Millionen Menschen begeistert. Mit seinen eigenen Songs erreicht er jetzt noch mehr Menschen. Sehr vielversprechend die neue Single Yesterday, Today, Tomorrow. Die habe ich für euch rausgesucht. Einfach mal zum Reinhören, was es so Neues auf dem Musikmarkt gibt. Mein Newcomer-Hit-Tipp jetzt für uns hier im Herzen Bayerns. Der Song Yesterday, Today, Tomorrow.
1: Hey Nederland, ich bin Bere und mein neues Single Yesterday, Today, Tomorrow. 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
4: Ich bin Helen Martin. Die FIFA hat ihre Investorenpläne aufgegeben, aber die Kritik reißt nicht ab. Die FIFA-Führung habe nicht nur das Vertrauen der UEFA verloren, sondern auch das vieler anderer Mitglieder der Fußballfamilie, heißt es von der Europäischen Fußballunion. Mehr dazu von Ursula Winkler.
5: Die UEFA begrüßt zwar den Stopp der milliardenschweren Investorenpläne, aber attackiert weiter FIFA-Präsident Infantino und fordert personelle Konsequenzen. Von einem schäbigen und undurchsichtigen Deal ist die Rede, so könne es nicht weitergehen. Auch DFB-Präsident Neuendorf forderte einen Wechsel hin zu einer Kultur, in der Entscheidungen wieder von den Mitgliedern in den Gremien diskutiert und getroffen werden.
4: In der Koalition gibt es Streit über die Abschaffung der Rente mit 63. Die CDU-Ministerpräsidenten von Sachsen, Sachsen-Anhalt und Thüringen wollen sie beibehalten. Das findet SPD-Generalsekretär Klüssendorf gut. Unionsfraktionschef Frei und CDU-Generalsekretärin Hoppermann bestehen dagegen darauf, dass die abschlagsfreie Frührente abgeschafft wird. Das hatte ja die Rentenkommission vorgeschlagen. Und alle Vorschläge der Kommission sollen laut Kanzler Merz vollständig umgesetzt werden. Seit Tagen brennt es bei Bordeaux an der französischen Atlantikküste. Jetzt gibt's eine gute Nachricht. Das Feuer ist laut dem Innenministerium unter Kontrolle. Für über 10.000 Menschen heißt das, dass sie wieder zurück in ihre Häuser können. Insgesamt wüten die Flammen bei Bordeaux auf einer Fläche von rund 42.000 Hektar. Dabei breiten sich in Griechenland aktuell mehrere große Wald- und Buschbrände aus, begünstigt von starkem Wind. Turbulente Wochen liegen hinter dem TSV 1860 München. Heute stand für die Löwen das erste Saisonspiel nach dem Zwangsabstieg in die Regionalliga an. Bei Schweinfurt gab es ein 2:2 Unentschieden. Zweimal lagen die 60er zurück, zweimal haben sie ausgeglichen.
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6: Bei uns liegen im Herzen Bayerns momentan keine größeren Störungsmeldungen vor.
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7: Es ist meist bedeckt, teils regnet es kurz. Dort, wo sich die Sonne zeigt, bekommen wir bis zu 27 Grad. Am Abend und in der Nacht bleibt es bewölkt und meist trocken. Die Werte gehen auf 15 Grad zurück. Morgen dann wieder viel Sonnenschein bei 30 Grad.
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9: Die erste Ausgabe im August, kurz nach 5 am Samstag. Wir machen weiter mit Songs und Geschichten in dieser Stunde. Alte Hasen und neue Gesichter. Wir schauen, was die legendären Gypsy Kings so treiben und lernen einen jungen Sänger aus England kennen, Jack Dean.

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0: Mercy heißt die Single vom Newcomer Jack Dean. Das ist ein Sänger aus England und ein sehr persönlicher Song, geschrieben für seine Freundin, seine Familie und seine Kumpels und für alle, die ihn wirklich lieben.
3: Mercy is a song that I wrote for my girlfriend, my family, my friends, anybody who loved me really, as a way of asking them to have a bit of patience and a bit of mercy on me while I tried to figure out the balance between writing songs and making music full time and balancing those relationships outside of the studio as well.
0: Um ihnen zu sagen, habt bitte ein bisschen Geduld, seid gnädig mit mir, während ich versuche, eine Balance zu finden zwischen Songs zu schreiben, Musik hauptberuflich zu machen und mich auch um die Menschen um mich herum zu kümmern. Es lohnt sich auf jeden Fall, dass er Zeit im Studio investiert. Hier ist mein Newcomer-Hit-Tipp Jack Dean mit Mercy, neu in der Radio-In-Musikbox.

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3: Bei uns liegen im Herzen Bayerns momentan keine größeren Störungsmeldungen vor.
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4: Es ist meist bedeckt, teils regnet es kurz. Dort, wo sich die Sonne zeigt, bekommen wir bis zu 27 Grad. Am Abend und in der Nacht bleibt es bewölkt und meist trocken. Die Werte gehen auf 15 Grad zurück. Morgen dann wieder viel Sonnenschein bei 30 Grad.
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1: Radio in Musikbox Zeit jetzt am Wochenende, immer Samstag 16 bis 19 Uhr mit Songs, Stars und Geschichten. Seit fast 50 Jahren begeistern die Gypsy Kings ein internationales Publikum mit Hits wie Volare. Oder natürlich Bamboleo kennt jeder von uns. Die Gypsy Kings gehören zu den erfolgreichsten musikalischen Exporten Frankreichs. Die Band besteht aus Mitgliedern einer Roma-Familie und hinter dem wahnsinnigen Erfolg von einst verbirgt sich ein zerrissenes Familienunternehmen. Streit um Ruhm und Geld hat dazu geführt, dass mehrere Gründungsmitglieder die Band verlassen haben. Auch wenn der Schein gewahrt bleibt, dadurch, dass sie auf der Bühne virtuose Akustikgitarristen akkurat aufreihen. Die Gypsy Kings sind heute eher eine Marke mit wechselnder Besetzung. Wie sie heute klingen im Jahr 2026, hören wir jetzt. Ich habe neue Musik von Ihnen zum Reinhören, die Single Senorita. Die Gypsy Kings auf Radio Inn klingen wie gewohnt nach Sommer und Urlaub.

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5: Ich bin Helen Martin. Nach dem Ansturm zehntausender Migranten auf Ceuta hat sich die Lage beruhigt. Mittlerweile ist die Zahl der Toten auf 67 gestiegen. Jetzt machen mehrere EU-Länder Druck auf Spanien. In einem Brief, den auch Bundeskanzler Merz unterzeichnet hat, machen sie Madrid Vorwürfe. Ursula Winkler mit den Details.
6: Die EU-Staats- und Regierungschefs deuten an, dass eine Maßnahme der spanischen Regierung einen Anreiz für den Ansturm geschaffen haben könnte. Madrid hatte im Kampf gegen den Arbeitskräftemangel die Legalisierung von rund 500.000 irregulären Migranten eingeleitet. In Ceuta konnten die Migranten weder bleiben noch weiterreisen. Enttäuscht kehrten die meisten von ihnen inzwischen wieder nach Marokko zurück.
5: Eine Woche nach dem islamistischen Terroranschlag auf den Berliner CSD gab es heute in verschiedenen deutschen Städten Christopher-Street-Day-Paraden, die größte davon in Hamburg. Dort haben zehntausende Menschen für sexuelle und geschlechtliche Vielfalt demonstriert. Die Hamburger Polizei hatte wegen des Anschlags in Berlin ihre Einsatzkräfte beim CSD verdoppelt. Extreme Trockenheit und Hitze machen es Flammen leicht, sich auszubreiten. Das bekommen auch Feuerwehrleute in verschiedenen Teilen von Bayern zu spüren. Auf dem Johannesberg im Landkreis Amberg-Sulzbach kämpfen hunderte Einsatzkräfte seit gestern gegen ein Feuer. Es ist mittlerweile unter Kontrolle. 7 Feuerwehrleute sind verletzt worden. Derweil laufen in den Chiemgauer Alpen und bei Bad Reichenhall die Nachlöscharbeiten von Bränden. Für den TSV 1860 München war es ein besonderer Tag, das erste Saisonspiel nach dem Zwangsabstieg in die Regionalliga. Für einen Sieg hat es aber nicht gereicht. Auswärts gegen Schweinfurt stand es am Ende 2:2. Die Löwen lagen zweimal zurück, haben zweimal den Ausgleich geschafft. In der Nachspielzeit wurde ein dritter Schweinfurt-Treffer wegen Abseits aberkannt.
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7: Hier die aktuellen Meldungen von den Straßen bei uns in der Region. Wenn ihr gerade auf der A9 München in Richtung Ingolstadt unterwegs seid, fahrt zwischen den Anschlussstellen Lenting und Denkendorf besonders vorsichtig. Hier kommt es zu Verzögerungen durch Gegenstände auf dem mittleren Fahrstreifen.
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8: Es halten sich teils Wolken, es bleibt aber meist trocken. Die Tiefstwerte liegen in der Nacht bei 15 Grad. Morgen am Sonntag bekommen wir wieder viel Sonne, aber auch Wolken. Es werden bis zu 30 Grad erreicht. Gegen Abend ist es wolkenlos bei 18 Grad. Die neue Woche startet wieder mit Hitze und an die 36 Grad.
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10: Wir sind angekommen in den Sommerferien. Guten Abend am Samstag in der Musikbox noch bis 19 Uhr. Unter anderem ein neuer, sehr persönlicher Song von Ellie Goulding. Und ich habe eine neue Partyversion von Madonnas Like a Prayer 80er-Hit dabei. Die geht gerade total viral. Es ist kurz nach 6. Schön, dass ihr mit dabei seid.

0: Die fast 40erin Ellie Goulding hat einen neuen Song am Start. Black Prada Dress.
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0: Zum neuen Song Black Prada Dress hat die britische Sängerin sehr persönlich Stellung genommen. Das Lied handelt von Unsicherheiten, die Ellie Goulding schon das ganze Leben lang begleiten. Die hätten sie zwar als Person geprägt, sie aber gleichzeitig in einer Art selbstzweiflerischen Schleife gefangen gehalten. Das Schreiben des Songs hat ihr geholfen, sich diesen Gefühlen zu stellen und sie in etwas Kraftvolles zu verwandeln. In dem Song beschreibt Ellie einen inneren Dialog voller widersprüchlicher Botschaften, handelt davon, abwechselnd gelobt und verletzt zu werden. Du weißt genau, welche Knöpfe du drücken musst, nur du kannst mich als billig bezeichnen in meinem schwarzen Prada-Kleid, singt sie in dem Song. Hinter ihr liegen bewegte Zeiten, vor 2 Jahren von ihrem Mann getrennt, mit dem sie einen kleinen Sohn hat. Erst heuer hat sie mit ihrem neuen Partner eine Tochter bekommen. Sehr viel Persönliches verarbeitet sie eben musikalisch und davon haben wir dann alle was. Hier ist aus dem neuen Album, das im September dann kommt, Black Prada Dress, von der Sängerin, die quasi noch so halb in Elternzeit ist, Ellie Goulding. Auch der Song ist vom Sound her typisch für sie, sehr theatralisch, wie ich finde. Neu in der Radio In Musikbox am Wochenende.
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6: Hier die aktuellen Meldungen von den Straßen bei uns in der Region. Wenn ihr gerade auf der A9 München in Richtung Ingolstadt unterwegs seid, fahrt zwischen den Anschlussstellen Lenting und Denkendorf besonders vorsichtig. Hier kommt es zu Verzögerungen durch Gegenstände auf dem mittleren Fahrstreifen.
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7: Es halten sich teils Wolken, es bleibt aber meist trocken. Die Tiefstwerte liegen in der Nacht bei 15 Grad. Morgen am Sonntag bekommen wir wieder viel Sonne, aber auch Wolken. Es werden bis zu 30 Grad erreicht. Gegen Abend ist es wolkenlos bei 18 Grad. Die neue Woche startet wieder mit Hitze und an die 36 Grad.
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0: Samstagabend, Radio Inn. Aus Madonnas 80er-Klassiker Like a Prayer wird jetzt eine Party-Song-Version fürs Wochenende.
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0: Von unbekannt zum viralen Hit. Der Musikproduzent und DJ aus Australien, Josh Favas, der bisher so für sich im eigenen Land mehr oder weniger erfolgreich Musik gemacht hat, startet gerade international durch mit seinem Remake von Like a Prayer. Es geht voll durch die Decke. Gleichzeitig bezweifeln andere Musikproduzenten und Experten, ob Josh den Song selbst produziert hat und vermuten, dass der Song mit KI produziert sein könnte. Sei jetzt einfach mal so dahingestellt, der Erfolg gibt ihm erstmal recht. Millionen Klicks erreicht er. Hier ist jetzt neu zum Reinhören Like a Prayer, das Madonna Remake von Josh Favas auf Radio Inn.

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9: Ich bin Helen Martin. Eine Woche ist der islamistische Anschlag auf den Berliner CSD jetzt her. Heute haben in ganz Deutschland Christopher Street Day Paraden stattgefunden, die größte in Hamburg. Gut 60 Lastwagen sind durch die Innenstadt gezogen, zehntausende Menschen waren insgesamt dabei. Die Hamburger Polizei hatte mehr als doppelt so viele Einsatzkräfte wie ursprünglich geplant eingesetzt. In Griechenland breiten sich mehrere große Wald- und Buschbrände aus. Besonders die Ortschaft Porto Germedo, rund 60 Kilometer westlich von Athen, ist betroffen. Alexia Angelopoulou berichtet aus Athen.
10: Das größte Unglück ist, dass die Hubschrauber und Löschflugzeuge am Boden bleiben müssen. Der Wind ist einfach zu stark. Stattdessen kämpfen hunderte Feuerwehrleute am Boden und versuchen dort, die Flammen einzudämmen. Auf einer Fläche, die immer noch gut 6x6 Kilometer groß ist. Also so ungefähr so groß wie 5000 Fußballplätze. Etliche Ortschaften, darunter auch Porto Germano, sind längst evakuiert.
9: Erneut hängt in der schwarz-roten Koalition der Haussegen schief. Diesmal geht es um die abschlagsfreie Rente für langjährig Versicherte, auch Rente mit 63 genannt. Die soll abgeschafft werden. Die Ministerpräsidenten von Sachsen, Sachsen-Anhalt und Thüringen, alle bei der CDU, wollen die Rente mit 63 aber behalten. Und auch aus der SPD kommen Zweifel an den Plänen. Unionsfraktionschef Frei und die neue CDU-Generalsekretärin Hoppermann bleiben aber dabei. Die Rente mit 63 soll weg. Im Schlauchboot auf der Isar feiern. Das ist mittlerweile ziemlich beliebt. Die Polizei warnt aber auch vor Gefahren, gerade weil bei diesen Aktionen oft viel Alkohol fließt. Heute hat die Polizei mehrere Schlauchboote auf der Isar bei München kontrolliert. Das Ergebnis: mindestens 8 Verstöße gegen das Alkohollimit von 0,5 Promille. Auch Glasflaschen hat die Polizei gefunden, die sind verboten.
8: 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Aktuell sind bei uns im Herzen Bayerns keine größeren Störungen gemeldet. 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
11: Es halten sich teils Wolken, es bleibt aber meist trocken. Die Tiefstwerte liegen in der Nacht bei 15 Grad. Morgen am Sonntag bekommen wir wieder viel Sonne, aber auch Wolken. Es werden bis zu 30 Grad erreicht. Gegen Abend ist es wolkenlos bei 18 Grad. Die neue Woche startet wieder mit Hitze und an die 36 Grad.
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1: 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Hier erlebt ihr echtes UNESCO-Weltkulturerbe, das Rathaus und den Roland.
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6: Aktuell sind bei uns im Herzen Bayerns keine größeren Störungen gemeldet.
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7: Es halten sich teils Wolken, es bleibt aber meist trocken. Die Tiefstwerte liegen in der Nacht bei 15 Grad. Morgen am Sonntag bekommen wir wieder viel Sonne, aber auch Wolken. Es werden bis zu 30 Grad erreicht. Gegen Abend ist es wolkenlos bei 18 Grad. Die neue Woche startet wieder mit Hitze und an die 36 Grad.

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1: Ich bin Helen Martin. Mehrere Waldbrände halten Griechenland in Atem und auch in Spanien kommen die Einsatzkräfte nicht zur Ruhe. Sie bekommen auch Unterstützung von Feuerwehrleuten aus Deutschland, zum Beispiel aus NRW. Mehr dazu von Ursula Winkler.
2: 56 Einsatzkräfte sind mit 21 Fahrzeugen in den Süden gefahren. Die spanischen Behörden hatten das sogenannte Waldbrandmodul im Rahmen des EU-Katastrophenschutzverfahrens angefordert. Immer wieder fache der Wind, die Flammen neu an, hieß es. Mit dem gleichen Problem kämpfen die Einsatzkräfte in den griechischen Waldbrandgebieten. In Frankreich und der Türkei konnten dagegen einige Feuer unter Kontrolle gebracht werden.
1: Die Bilder vom tödlichen Anschlag beim CSD in Berlin, sie sind nach wie vor präsent. Viele haben Angst, dass es auch bei anderen Pride-Paraden solche Taten geben könnte. In verschiedenen deutschen Städten hat es heute wieder CSDs gegeben, zum Beispiel in Hamburg. Dort haben rund 300.000 Menschen für sexuelle und geschlechtliche Vielfalt demonstriert und die queere Community gefeiert. Die Polizei hatte die Zahl ihrer Einsatzkräfte im Vorfeld verdoppelt. Welche Konsequenzen wird der Ansturm von Zehntausenden Migranten auf die spanische Exklave Ceuta in Nordafrika haben? Darüber beraten die EU-Innenminister am Dienstag. 22 EU-Staats- und Regierungschefs, darunter auch Kanzler Merz, hatten sich in einem Brief besorgt geäußert. Laut der spanischen Regierung sind inzwischen fast alle Migranten nach Marokko zurückgekehrt. Mindestens 67 Menschen sind bei dem Versuch, Ceuta zu erreichen, ums Leben gekommen. Zwar hat FIFA-Boss Infantino seine umstrittenen Investorenpläne aufgegeben, damit ist das Thema aber noch lange nicht vom Tisch. Die UEFA hatte die Pläne ja eh schon scharf kritisiert und jetzt nochmal nachgelegt. Von einem schäbigen und undurchsichtigen Deal spricht die Europäische Fußballunion. Damit habe die FIFA nicht nur das Vertrauen der UEFA verloren, sondern auch das vieler anderer Mitglieder der Fußballfamilie.
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3: Bei uns liegen im Herzen Bayerns momentan keine größeren Störungsmeldungen vor.
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4: Es halten sich teils Wolken, es bleibt aber meist trocken. Die Tiefstwerte liegen in der Nacht bei 15 Grad. Morgen am Sonntag bekommen wir wieder viel Sonne, aber auch Wolken. Es werden bis zu 30 Grad erreicht. Gegen Abend ist es wolkenlos bei 18 Grad. Die neue Woche startet wieder mit Hitze und an die 36 Grad.
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1: Bei uns liegen im Herzen Bayerns momentan keine größeren Störungsmeldungen vor.
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2: Es halten sich teils Wolken, es bleibt aber meist trocken. Die Tiefstwerte liegen in der Nacht bei 15 Grad. Morgen am Sonntag bekommen wir wieder viel Sonne, aber auch Wolken. Es werden bis zu 30 Grad erreicht. Gegen Abend ist es wolkenlos bei 18 Grad. Die neue Woche startet wieder mit Hitze und an die 36 Grad.
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1: Ich bin Helen Martin. Die EU-Innenminister wollen am Dienstag über Konsequenzen nach dem Ansturm von Zehntausenden Migranten auf die spanische Exklave Ceuta sprechen. Zuvor hatten sich 22 der 27 EU-Staats- und Regierungschefs in einem offenen Brief besorgt geäußert, darunter auch Bundeskanzler Merz. Bei dem Versuch, Ceuta zu erreichen, sind mindestens 67 Menschen ums Leben gekommen. Rund 300.000 Menschen haben beim CSD in Hamburg für sexuelle und geschlechtliche Vielfalt demonstriert. Diese Zahl haben sowohl die Veranstalter als auch die Polizei gemeldet. Das ist ein neuer Rekord. Ursula Winkler hat die Details.
2: Auch eine größere Gruppe aus Berlin fuhr mit einem eigenen Truck bei der Parade mit. Auf den regenbogenfarbenen Schildern, die die Feiernden hochhielten, stand groß geschrieben: Keine Angst. Die Polizei hatte nach dem Berliner Anschlag das Sicherheitskonzept nochmal überarbeitet und war mit viel mehr Kräften im Einsatz als im vergangenen Jahr. Die besonders vielen Teilnehmenden und Zuschauer zeigten jetzt erst recht: Wir lassen uns nicht einschüchtern.
1: Extreme Trockenheit und Hitze machen es Flammen leicht, sich auszubreiten. Das bekommen auch Feuerwehrleute in verschiedenen Teilen von Bayern zu spüren. Auf dem Johannesberg im Landkreis Amberg-Sulzbach kämpfen hunderte Einsatzkräfte seit gestern gegen ein Feuer. Es ist mittlerweile unter Kontrolle. 7 Feuerwehrleute sind verletzt worden. Derweil laufen in den Chiemgauer Alpen und bei Bad Reichenhall die Nachlöscharbeiten von Bränden. Die schwarz-rote Koalition streitet über die Abschaffung der Rente mit 63. Die CDU-Ministerpräsidenten von Sachsen, Sachsen-Anhalt und Thüringen wollen sie beibehalten. Das hat SPD-Generalsekretär Klüssendorf begrüßt. Unionsfraktionschef Frei und CDU-Generalsekretärin Hoppermann bestehen dagegen darauf, dass die abschlagsfreie Frührente abgeschafft wird. Das hatte ja die Rentenkommission vorgeschlagen und alle Vorschläge der Kommission sollen laut Kanzler Merz vollständig umgesetzt werden.
0: 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Aktuell sind bei uns im Herzen Bayerns keine größeren Störungen gemeldet. 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
3: Es halten sich teils Wolken, es bleibt aber meist trocken. Die Tiefstwerte liegen in der Nacht bei 15 Grad. Morgen am Sonntag bekommen wir wieder viel Sonne, aber auch Wolken. Es werden bis zu 30 Grad erreicht. Gegen Abend ist es wolkenlos bei 18 Grad. Die neue Woche startet wieder mit Hitze und an die 36 Grad.
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0: 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Aktuell sind bei uns im Herzen Bayerns keine größeren Störungen gemeldet. 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
1: Es halten sich teils Wolken, es bleibt aber meist trocken. Die Tiefstwerte liegen in der Nacht bei 15 Grad. Morgen am Sonntag bekommen wir wieder viel Sonne, aber auch Wolken. Es werden bis zu 30 Grad erreicht. Gegen Abend ist es wolkenlos bei 18 Grad. Die neue Woche startet wieder mit Hitze und an die 36 Grad.
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1: Ich bin Joshua Heise. Eine Woche nach dem tödlichen Anschlag beim CSD in Berlin hat es heute in verschiedenen deutschen Städten weitere Pride-Paraden gegeben, zum Beispiel in Hamburg. Dort haben rund 300.000 Menschen für sexuelle und geschlechtliche Vielfalt demonstriert. Die Polizei hatte die Zahl ihrer Einsatzkräfte im Vorfeld verdoppelt. Auch in anderen europäischen Städten gab es heute Pride-Veranstaltungen, zum Beispiel in Amsterdam, Brighton und Stockholm. Welche Konsequenzen wird der Ansturm von Zehntausenden Migranten auf die spanische Exklave Ceuta in Nordafrika haben? Darüber beraten die EU-Innenminister am Dienstag. 22 EU-Staats- und Regierungschefs, darunter Kanzler Merz, hatten sich in einem Brief besorgt geäußert. Laut der spanischen Regierung sind inzwischen fast alle Migranten nach Marokko zurückgekehrt. Mindestens 67 Menschen sind bei dem Versuch, Ceuta zu erreichen, ums Leben gekommen. Mehrere Waldbrände halten Griechenland in Atem und auch in Spanien kommen die Einsatzkräfte nicht zur Ruhe. Sie bekommen auch Unterstützung von Feuerwehrleuten aus Deutschland, zum Beispiel aus NRW. Mehr dazu von Ursula Winkler.
2: 56 Einsatzkräfte sind mit 21 Fahrzeugen in den Süden gefahren. Die spanischen Behörden hatten das sogenannte Waldbrandmodul im Rahmen des EU-Katastrophenschutzverfahrens angefordert. Immer wieder fache der Wind die Flammen neu an, hieß es. Mit dem gleichen Problem kämpfen die Einsatzkräfte in den griechischen Waldbrandgebieten. In Frankreich und der Türkei konnten dagegen einige Feuer unter Kontrolle gebracht werden.
1: Im Schlauchboot auf der Isar feiern, das ist mittlerweile ziemlich beliebt. Die Polizei warnt aber auch vor Gefahren, gerade weil bei diesen Aktionen oft viel Alkohol fließt. Heute hat die Polizei mehrere Schlauchboote auf der Isar bei München kontrolliert. Das Ergebnis: mindestens 8 Verstöße gegen das Alkohollimit von 0,5 Promille. Auch Glasflaschen hat die Polizei gefunden, die sind verboten.
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3: Hier die wichtigsten Meldungen von den Straßen bei uns in der Region. Fahrt auf der A9 Nürnberg in Richtung Ingolstadt besonders vorsichtig. Zwischen den Anschlussstellen Altmühltal und Denkendorf kommt es zu Behinderungen durch Gegenstände auf der Fahrbahn.
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4: Es halten sich teils Wolken, es bleibt aber meist trocken. Die Tiefstwerte liegen in der Nacht bei 15 Grad. Morgen am Sonntag bekommen wir wieder viel Sonne, aber auch Wolken. Es werden bis zu 30 Grad erreicht. Gegen Abend ist es wolkenlos bei 18 Grad. Die neue Woche startet wieder mit Hitze und an die 36 Grad.
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0: 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Hier die wichtigsten Meldungen von den Straßen bei uns in der Region. Fahrt auf der A9 Nürnberg in Richtung Ingolstadt besonders vorsichtig. Zwischen den Anschlussstellen Altmühltal und Denkendorf kommt es zu Behinderungen durch Gegenstände auf der Fahrbahn. 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
1: Es halten sich teils Wolken, es bleibt aber meist trocken. Die Tiefstwerte liegen in der Nacht bei 15 Grad. Morgen am Sonntag bekommen wir wieder viel Sonne, aber auch Wolken. Es werden bis zu 30 Grad erreicht. Gegen Abend ist es wolkenlos bei 18 Grad. Die neue Woche startet wieder mit Hitze und an die 36 Grad.
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1: Ich bin Joshua Heise. Rund 300.000 Menschen haben beim CSD in Hamburg für sexuelle und geschlechtliche Vielfalt demonstriert. Diese Zahl haben sowohl die Veranstalter als auch die Polizei gemeldet. Das ist ein neuer Rekord. Ursula Winkler fasst zusammen.
2: Auch eine größere Gruppe aus Berlin fuhr mit einem eigenen Truck bei der Parade mit. Auf den regenbogenfarbenen Schildern, die die Feiernden hochhielten, stand groß geschrieben: Keine Angst. Die Polizei hatte nach dem Berliner Anschlag das Sicherheitskonzept nochmal überarbeitet und war mit viel mehr Kräften im Einsatz als im vergangenen Jahr. Die besonders vielen Teilnehmenden und Zuschauer zeigten: Jetzt erst recht. Wir lassen uns nicht einschüchtern.
1: Trotz der Kabinettsumstellung erwartet der Großteil der Menschen in Deutschland wenig von der Bundesregierung. Laut einer INSA-Umfrage im Auftrag der Bild am Sonntag glauben 65%, dass Schwarz-Rot in diesem Jahr noch wenig reißen wird, was Reformen angeht. Zudem glauben mehr als die Hälfte der Leute, dass die Regierung nicht bis zum Ende der Wahlperiode durchhält. Vizekanzler Klingbeil hat in der Debatte um die Ceuta-Krise Spaniens Regierungschef Sanchez in Schutz genommen. Das Land habe entschlossen gehandelt, sagte der SPD-Chef und warnte vor einer Spaltung innerhalb Europas. Zuvor hatten mehrere EU-Regierungschefs, auch Kanzler Merz, Madrid für den Ansturm zehntausender Migranten auf die spanische Exklave verantwortlich gemacht. Wegen einer Demonstration war am Samstagvormittag der Fernpass in Österreich für einige Stunden gesperrt. Das befürchtete Verkehrschaos ist aber ausgeblieben. Der Verkehr floss nach Polizeiangaben uneingeschränkt. Zuvor hatten die Behörden dazu aufgerufen, die Region weiträumig zu umfahren. Der Fernpass ist eine wichtige Nord-Süd-Verbindung von Deutschland nach Österreich und Italien.
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3: Im Herzen Bayerns liegen uns momentan keine größeren Störungsmeldungen vor.
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4: Es halten sich teils Wolken, es bleibt aber meist trocken. Die Tiefstwerte liegen in der Nacht bei 15 Grad. Morgen am Sonntag bekommen wir wieder viel Sonne, aber auch Wolken. Es werden bis zu 30 Grad erreicht. Gegen Abend ist es wolkenlos bei 18 Grad. Die neue Woche startet wieder mit Hitze und an die 36 Grad.
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1: Im Herzen Bayerns liegen uns momentan keine größeren Störungsmeldungen vor.
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2: Es halten sich teils Wolken, es bleibt aber meist trocken. Die Tiefstwerte liegen in der Nacht bei 15 Grad. Morgen am Sonntag bekommen wir wieder viel Sonne, aber auch Wolken. Es werden bis zu 30 Grad erreicht. Gegen Abend ist es wolkenlos bei 18 Grad. Die neue Woche startet wieder mit Hitze und an die 36 Grad.
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1: Ich bin Joshua Heise. Gut gemeint, aber schlecht gemacht. So bezeichnet die Deutsche Umwelthilfe das neue Recht auf Reparatur. Laut dem Spiegel kritisiert die Organisation, dass Kontrollen, Sanktionen und finanzielle Anreize für Kunden fehlen würden. Das Gesetz zum Recht auf Reparatur verpflichtet Hersteller, Reparaturen für Geräte anzubieten und Ersatzteile parat zu haben. Nach dem Ansturm zehntausender Migranten auf die spanische Exklave Ceuta in Nordafrika geben 22 der 27 EU-Staats- und Regierungschefs, darunter auch Kanzler Merz, indirekt Madrid die Schuld. Ursula Winkler berichtet.
2: Die EU-Staats- und Regierungschefs deuten an, dass eine Maßnahme der spanischen Regierung für den Ansturm gesorgt haben könnte. Madrid hatte im Kampf gegen den Arbeitskräftemangel die Legalisierung von rund 500.000 irregulären Migranten eingeleitet. Profitieren sollten davon eigentlich Asylbewerber, die ihren Antrag längst gestellt haben, keine Neuankömmlinge. In Ceuta konnten die Migranten dann weder bleiben noch weiterreisen.
1: In Ingolstadt ist an einer Ampel auf ein wartendes Auto geschossen worden. Der Fahrer blieb unverletzt. Die Polizei hat nach einer Sofortfahndung zwei 23-jährige Deutsche festgenommen und bei einer Wohnungsdurchsuchung mehrere Waffen sichergestellt. Ein Haftrichter ordnete Untersuchungshaft wegen versuchten Totschlags an. Die Pläne von FIFA-Boss Infantino, Fußballturniere für private Investoren zu öffnen, sind vom Tisch. Doch damit ist das Thema längst nicht durch. Sowohl für den Europäischen Fußballverband UEFA als auch für den Deutschen Fußballbund. DFB-Boss Neuendorf wirft Infantino unverantwortliches Handeln vor. Die Vorgänge müssten jetzt lückenlos aufgeklärt werden, sagt er.
0: 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Aktuell liegen uns keine größeren Störungsmeldungen vor. 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
3: Es ist locker bewölkt, die Luft hat sich auf um die 16 Grad abgekühlt. Durchlüften, bevor es heute am Sonntag wieder 30 Grad warm wird. Sonne und Wolken wechseln sich dann ab. Der Wettertrend. In der neuen Woche wird es wieder heiß und trocken bei 36 Grad.
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Aktuell liegen uns keine größeren Störungsmeldungen vor. 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
1: Ich bin Joshua Heise. Die schwarz-rote Koalition streitet über die Abschaffung der Rente mit 63. Die CDU-Ministerpräsidenten von Sachsen, Sachsen-Anhalt und Thüringen wollen sie beibehalten. Das hat SPD-Generalsekretär Klüssendorf begrüßt. Unionsfraktionschef Frei und CDU-Generalsekretärin Hoppermann bestehen dagegen darauf, dass die abschlagsfreie Frührente abgeschafft wird. Das hatte ja die Rentenkommission vorgeschlagen und alle Vorschläge der Kommission sollen laut Kanzler Merz vollständig umgesetzt werden. Welche Konsequenzen wird der Ansturm von Zehntausenden Migranten auf die spanische Exklave Ceuta in Nordafrika haben? Darüber beraten die EU-Innenminister am Dienstag. 22 EU-Staats- und Regierungschefs, darunter Kanzler Merz, hatten sich in einem Brief besorgt geäußert. Laut der spanischen Regierung sind inzwischen fast alle Migranten nach Marokko zurückgekehrt. Mindestens 67 Menschen sind bei dem Versuch, Ceuta zu erreichen, ums Leben gekommen. Wegen einer Demonstration war am Samstagvormittag der Fernpass in Österreich für einige Stunden gesperrt. Das befürchtete Verkehrschaos ist aber ausgeblieben. Der Verkehr floss nach Polizeiangaben uneingeschränkt. Zuvor hatten die Behörden dazu aufgerufen, die Region weiträumig zu umfahren. Der Fernpass ist eine wichtige Nord-Süd-Verbindung von Deutschland nach Österreich und Italien. Moritz Wesemann ist wieder Europameister vom 1-Meter-Brett. Bei der Wasserspringen-EM in Paris verteidigte er mit einem großen Vorsprung seinen Titel aus dem Vorjahr, trotz einer Schulterverletzung. Zuvor hatten Pauline Pfeiff und Elena Wassen im Synchronspringen vom Turm Silber hinter den Britinnen Maisie Bond und Lois Tolson gewonnen. Damit hat Team Deutschland jetzt 2 Medaillen.
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2: Im Herzen Bayerns liegen uns momentan keine größeren Störungsmeldungen vor.
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3: Es ist locker bewölkt, die Luft hat sich auf um die 16 Grad abgekühlt. Durchlüften, bevor es heute am Sonntag wieder 30 Grad warm wird. Sonne und Wolken wechseln sich dann ab. Der Wettertrend. In der neuen Woche wird es wieder heiß und trocken bei 36 Grad.
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1: Im Herzen Bayerns liegen uns momentan keine größeren Störungsmeldungen vor.
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1: Ich bin Joshua Heise. Trotz der Kabinettsumstellung erwartet der Großteil der Menschen in Deutschland wenig von der Bundesregierung. Laut einer INSA-Umfrage im Auftrag der Bild am Sonntag glauben 65%, dass Schwarz-Rot in diesem Jahr noch wenig reißen wird, was Reformen angeht. Zudem glauben mehr als die Hälfte der Leute, dass die Regierung nicht bis zum Ende der Wahlperiode durchhält. Nach dem Ansturm zehntausender Migranten auf die spanische Exklave Ceuta in Nordafrika geben 22 der 27 EU-Staats- und Regierungschefs, darunter auch Kanzler Merz, indirekt Madrid die Schuld. Ursula Winkler berichtet.
2: Die EU-Staats- und Regierungschefs deuten an, dass eine Maßnahme der spanischen Regierung für den Ansturm gesorgt haben könnte. Madrid hatte im Kampf gegen den Arbeitskräftemangel die Legalisierung von rund 500.000 irregulären Migranten eingeleitet. Profitieren sollten davon eigentlich Asylbewerber, die ihren Antrag längst gestellt haben, keine Neuankömmlinge. In Ceuta konnten die Migranten dann weder bleiben noch weiterreisen.
1: Die Bundesregierung will die abschlagsfreie Rente mit 63 abschaffen. Das gefällt vielen nicht, vor allem nicht den Ostministerpräsidenten Kretschmer, Schulze und Vogt. Ihnen zufolge ist die abschlagsfreie Rente nach 45 Beitragsjahren vor allem für den Osten wichtig. Unterstützung bekommen sie von SPD-Generalsekretär Klüssendorf. Der sagt aber auch, dass die Idee der Abschaffung von der Union kam. In Ingolstadt ist an einer Ampel auf ein wartendes Auto geschossen worden. Der Fahrer blieb unverletzt. Die Polizei hat nach einer Sofortfahndung zwei 23-jährige Deutsche festgenommen und bei einer Wohnungsdurchsuchung mehrere Waffen sichergestellt. Ein Haftrichter ordnete Untersuchungshaft wegen versuchten Totschlags an.
0: 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Uns liegen derzeit keine größeren Störungsmeldungen vor. 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
3: Es ist locker bewölkt, die Luft hat sich auf um die 16 Grad abgekühlt. Durchlüften, bevor es heute am Sonntag wieder 30 Grad warm wird. Sonne und Wolken wechseln sich dann ab. Der Wettertrend. In der neuen Woche wird es wieder heiß und trocken bei 36 Grad.
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